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1: Im Studio Daniel Teissel. Es ist 3 Uhr. Es sollte ein Selbstmordanschlag werden, das sagen die Ermittler des vereitelten Absturzes der Fly-Dubai-Maschine. Er habe so viele Menschen wie möglich töten wollen, motiviert hat ihn der 9-11-Anschlag in New York. Der Co-Pilot aus dem Oman hat laut den Ermittlungen alleine gehandelt. Er wollte das Flugzeug übernehmen und dann mit allen Passagieren an Bord in ein Terminal des Ben Gurion Airports in Tel Aviv steuern. Keine Eskalation des Handelskonflikts. China und die EU sind sich einig. Das würde der Wirtschaft auf beiden Seiten schaden. Deshalb haben sich die Verhandler beidseitig auf kleine Zugeständnisse geeinigt, berichtet Hartmut Fiedler.
2: China ist angeblich dazu bereit, die Exporte von Hybridautos in die Europäische Union zu verringern, sagte Handelskommissar Maroš Šefčovič nach den Verhandlungen in Peking.
3: We have reached a shared understanding to moderate China's export of hybrids.
2: Außerdem besteht Einvernehmen darüber, den Markt Chinas für europäische Produkte zu öffnen und den Export seltener Erden zu erleichtern. Laut Šefčovič nur der erste, aber wichtige Schritt, um das Defizit auszugleichen, das pro Tag 1 Milliarde Euro ausmacht, zu Lasten der europäischen Länder.
1: Der viel zu trockene Sommer hat in der heimischen Umwelt und Natur viel durcheinander gewirbelt. Laub- und Nadelbäume haben die heißen Monate nicht gut überstanden. Es besteht die Gefahr, dass es heuer mehr Schadholz geben wird, vor allem in Niederösterreich. Noch können das die Forstwirte allerdings nicht abschätzen, Birgit Brunner berichtet.
4: Eingetrocknete braune Blätter oder Nadeln, es liegt bereits viel Laub am Waldboden. Ungewöhnlich viel für Anfang Oktober. Manche Bäume, wie beispielsweise Fichten, sind vertrocknet. Ob es heuer mehr Schadholz geben wird als in den vergangenen Jahren, könne man noch nicht abschätzen, sagt Ulrich Schweiger, Leiter der Abteilung Forstwirtschaft in der Niederösterreichischen Landwirtschaftskammer.
5: Es hat sich heuer, wenn dann, beim Schadholz nur eine Verschiebung gegeben. Es ist weg von Windwürfen oder von Schneedruck gegangen. Heuer wird es halt eher Schadholz sein in Form von Trockenschäden. Einfach vertrocknete Bäume, die vorzeitig geerntet werden müssen oder die Aufarbeitung von Borkenkäferschadholz.
4: Der kommende Winter ist entscheidend. Bringt er ausreichend Feuchtigkeit, könnten sich die Laubbäume wieder erholen.
1: Und jetzt zum Wetter und zu Michael Mattern.
6: Heute breiten sich dichte Wolken und teils kräftige Regenschauer von Nordwesten her im Lauf des Tages auf weite Teile Österreichs aus. Schon oberhalb von 2000 bis 2500 Meter sind es Schneeschauer. Trocken bleiben kann es am ehesten von Unterkärnten bis ins Wiener Becken und hier geht sich zunächst vielleicht noch die eine oder andere Sonnenstunde aus. Es ist für die Jahreszeit immer noch relativ mild, die Temperaturen steigen auf 12 bis 20 Grad. Morgen Sonntag ähnliche Höchstwerte und mehr Sonne als heute, bei sehr lebhaftem Westwind aber auch wieder einzelne Regenschauer.
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1: Im Studio Daniel Teissel. Es ist 4 Uhr. NEOS Bundesmitgliederversammlung heute in Linz. Gemeinsam soll in turbulenten Regierungszeiten das Profil noch einmal geschärft werden. Mehr Reformtempo und Sparen im politischen System. Andreas Jölli berichtet.
2: Die NEOS präsentieren sich gern als Reformmotor in der Regierung und noch mehr auf ihrem Parteitag. Und da geht es weniger um koalitionäre Harmonie, mehr um die eigenen Konturen.
3: Es gehört zu einem Parteitag, glaube ich, dazu, dass man auch die eigenen Positionen noch einmal klar macht.
2: Sagt NEOS-Geschäftsführer Douglas Hoyos, verweist auf zahlreiche Neuerungen bei der Bildung, die geplante Wehrdienstreform oder Einsparungen im System, drängt aber auch aufs Tempo. Beim heutigen Parteitag setzt die Partei auf das Schlagwort Sparen im System.
3: Der Staat muss natürlich ein Stück weit zuerst bei sich selbst sparen.
2: Douglas Hoyos sagt, seine Partei will Politiker, Privilegien und unnötige Jobs abschaffen.
3: Ich denke hier an die nicht amtshörenden Stadträte in Wien beispielsweise.
2: Zudem plädiert er für ein neues Gehaltssystem für Politiker. Künftig soll ihr Verdienst stärker an Ergebnisse geknüpft werden. Eine Art Fixbetrag und dazu noch ein Bonussystem, wenn gewisse politische Ziele erfüllt werden.
1: Starkes Erdbeben in Panama. Das Beben der Stärke 7,7 hat einige Schäden an Gebäuden angerichtet und in der Hauptstadt Panama City Panik ausgelöst. Tausende Menschen sind aus den Gebäuden gerannt. Der internationale Flughafen ist kurzzeitig geschlossen worden. Gut 2 Stunden lang hat in mehreren Ländern an der Pazifikküste eine Tsunami-Warnung gegolten. Einige verletzte Personen sind in Krankenhäuser gebracht worden. Kurioser Streit in der Schweiz. Ein bekannter Sportschuhhersteller mit Sitz in Zürich verwendet das Schweizer Kreuz als Herkunftsmarke. Die Schuhe werden aber in Vietnam produziert und das sorgt für Diskussionen. Bettina Brennergast berichtet.
4: Wenn das Schweizer Kreuz draufsteht, muss auch Schweiz drin sein, sagt Urs Vorer vom Schweizerischen Gewerbeverband. Es reicht nicht, wenn On seine Schuhe in Zürich entwickelt.
5: Das Schweizer Kreuz muss denjenigen vorbehalten bleiben, die tatsächlich in der Schweiz produzieren. Uns geht es darum, dass die Konsumentinnen und Konsumenten nicht irregeführt werden.
4: On argumentiert, dass durch die geistige Ingenieursleistung eine große Wertschöpfung in der Schweiz stattfindet. Die kleine Kammer des Parlaments hat sich schon dafür ausgesprochen, dass die Regeln für das Schweizer Kreuz verschärft werden. Als nächstes berät der Nationalrat, wie es weitergehen soll. Werbefachleute gehen aber schon davon aus, dass On das Schweizer Kreuz verlieren wird.
1: Und jetzt zum Wetter und zu Michael Mattern.
6: Heute ist es meist bewölkt, anfangs stellenweise auch länger nebelig und von Nordwesten her breiten sich im Lauf des Tages Regenschauer auf weite Teile Österreichs aus, die stellenweise kräftig sein können. Am ehesten trocken bleibt es von Unterkärnten bis in den Wiener Raum und hier kann es zunächst auch noch zeitweise sonnig sein. Die Temperaturen erreichen heute 12 bis 20 Grad, in 2000 Meter um die 6 Grad. Morgen Sonntag ähnlich Höchstwerte und dazu nach etwas Frühnebel eine wechselhafte, windige Mischung aus Sonne, dichten Wolken und einzelnen Regenschauern.
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1: Am Mikrofon Arthur Treinacher. US-Präsident Trump kündigt russische Diesellieferungen an die USA und den Weltmarkt an. Er habe sich darüber in einem Telefonat mit Kreml-Chef Putin geeinigt. Russland wolle umgehend mehr als 300.000 Tonnen Diesel bereitstellen, ab November weitere 1,5 Millionen Tonnen. Putin zufolge sollen die Lieferungen der gesamten Weltwirtschaft zugutekommen. Die Ukraine reagiert empört. Kritik kommt auch von Großbritannien und den US-Demokraten. Flughafen Wien-Vorstand Ofner fordert eine Senkung der Ticketsteuer. Sie verteuere den Standort Wien und führe dazu, dass Airlines abwandern und Passagiere verloren gehen, so Ofner am Abend in der ZIP2. Eine Halbierung könnte demnach sogar die Steuereinnahmen erhöhen. Einen ökologischen Lenkungseffekt sieht Ofner nicht, da die Flüge lediglich anderswo stattfinden würden. Auch mehr als 80 Jahre nach dem Ende der NS-Herrschaft hält sich in Österreich ein Mythos. Hitler und die Nationalsozialisten hätten die österreichischen Autobahnen gebaut. Tatsächlich stimmt das nicht, Johannes Ruprecht berichtet.
2: Adolf Hitler wollte 1100 bis 1400 Kilometer Autobahn in Österreich bauen. Fertiggestellt haben die Nationalsozialisten aber gerade einmal 17 Kilometer. Zu diesem Ergebnis kommt ein Forschungsprojekt im Auftrag der ASFINAG. Die weit verbreitete Meinung, dass die Nazis die österreichischen Autobahnen gebaut hätten, ist also falsch, sagt Historiker Bertrand Perz. Er war am Forschungsprojekt beteiligt.
3: Diese Langlebigkeit dieser Vorstellung hat natürlich mit der NS-Propaganda zu tun, die sehr erfolgreich das Autobahnprojekt vermarktet hat.
2: Sie wirkt bis heute in den Köpfen vieler Menschen nach. In Wirklichkeit wurde die Westautobahn A1 erst viele Jahre nach der Nazi-Herrschaft vollendet, nämlich Ende der 1960er Jahre. Alle anderen Autobahnen sind deutlich später fertig gebaut worden.
1: Johannes Ruprecht hat berichtet. Hurricane Isaias ist an der US-Golfküste auf Land getroffen. Nahe der Stadt Destin in Florida erreichte der Sturm Windgeschwindigkeiten von bis zu 165 Kilometern pro Stunde. Es drohen Sturmfluten und Überschwemmungen. In mehreren Bundesstaaten gilt der Notstand. Flüge fallen aus, Schulen und Geschäfte bleiben geschlossen. Gefährdete Küstengebiete wurden vorsorglich evakuiert. Das waren die Nachrichten mit Arthur Treinacher. Und jetzt zum Wetter.
4: Das Wochenende bringt weiterhin ziemlich durchschnittliche Oktobertemperaturen zwischen 10 und 18, im Osten bis 20 Grad, in 2000 Meter Höhe meist knapp über 0 Grad. In der vergangenen Nacht hat es größtenteils auf 12 bis 4 Grad abgekühlt. Stellenweise ist es nebelig geworden. Von Vorarlberg bis zum Waldviertel ist mittlerweile schon wieder ein wenig Regen dabei. Tagsüber breiten sich heute Regenschauer von Nordwesten her auf den Großteil Österreichs aus. Ganz trocken bleiben kann es etwa im Großraum Wien. Die Sonne zeigt sich höchstens zwischendurch. An der Alpennordseite spürt man zeitweise mäßigen bis lebhaften Westwind. Morgen wird der Wind hier und auch im Osten verbreitet lebhaft. Generell bringt der Sonntag aber mehr Sonne als heute und nur einzelne Schauer. Größere Regenmengen sind dann auch in der kommenden Woche nicht in Sicht und das Temperaturniveau ändert sich vorerst wenig. Die Höchstwerte werden sich meist zwischen 11 und 19 Grad bewegen. So viel zum Wetter von Gerald Holzinger.
5: 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Alles ruhig auf den Straßen. Starten Sie gut rein in diesen Samstag.
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5: Einen guten Start hinein ins Wochenende. Machen wir gleich mal mit viel guter Musik. Die Eurythmics. Guten Morgen.

0: 10. Oktober. Ja, jetzt ist ja da der Herbst.
1: Ich mag am Herbst besonders gern, dass es wieder so kuschelig drin ist, dass man wieder einheizen kann. Und der Herbst hat auch irgendwie so einen eigenen Geruch.
0: Ja, und auch so ein eigenes Licht. Sonnenlicht ist so ganz besonders sanft. Schönen guten Morgen mit Udo Jürgens.

0: Na, dann schauen wir mal in die Sterne.
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2: Da starten wir bei den Wagen. Sie versprühen die Leichtigkeit des Seins. Ihre gute Laune ist ansteckend. Skorpion, Alltagsprobleme könnten die gute Wochenendstimmung beeinträchtigen. Klären Sie sie so rasch wie möglich, zeigen Sie sich kompromissbereit. Schütze, Mars stärkt Ihre Ausdauer, nützen Sie diese kraftvolle Konstellation, um etwas für Ihre Fitness zu tun. Steinbock, nehmen Sie sich Zeit für Ihre Freunde, ein Wiedersehen macht Freude. Wassermann, fallen Sie nicht mit der Tür ins Haus, gehen Sie diplomatisch vor und Ihre Ideen werden Anklang finden. Fische, die Sterne sind Ihnen gewogen, Sie können das Wochenende so richtig genießen. Widder, teilen Sie sich Ihre Kräfte gut ein, machen Sie viel Bewegung, betreiben Sie Sport, aber übertreiben Sie es auch nicht. Stier, machen Sie doch jemandem eine Freude, melden Sie sich bei ihm. Zwillinge, auch wenn Sie eine Arbeit rasch erledigen wollen, achten Sie auf Details, so können Sie Fehler vermeiden. Krebs, ein harmonisches Wochenende liegt vor Ihnen. Löwe, verplanen Sie das Wochenende nicht mit diversen Arbeiten und Freizeitaktivitäten, kümmern Sie sich um Ihre Familie und Ihre Freunde. Jungfrau, tun Sie sich Gutes, sorgen Sie für ausreichend Schlaf und Erholung. Aber jetzt warten wir mal schon langsam auf. Ganz entspannt. Es ist Samstag, 20 Minuten nach 5. Guten Morgen.

0: Diesen Samstag, schönen guten Morgen, 5.30 Uhr, das ist Radio Niederösterreich mit dem schnellsten Verkehrsservice im Land. Das geht auch ganz geschwind, alles ruhig auf den Straßen. Wir schauen weiter zu Niklas Wager und Radio Niederösterreich kompakt.
1: Schönen guten Morgen. Russland wird hunderttausende Tonnen Diesel für die USA und den Weltmarkt liefern. Das hat US-Präsident Trump nach einem Telefonat mit Russlands Präsident Putin verkündet. Die USA heben dafür vorübergehend Sanktionen gegen Russland auf. Trump steht ja wegen gestiegener Spritpreise in den USA unter Druck. Der trockene Sommer heuer hat den heimischen Bäumen zugesetzt. Ob es dadurch mehr Schadholz geben wird, lässt sich aber laut Landwirtschaftskammer Niederösterreich noch nicht sagen. Wenn der kommende Winter ausreichend Feuchtigkeit bringe, dann könnten sich die Laubbäume wieder erholen. Und Österreichs Frauenfußballnationalteam ist im ersten Playoff-Duell der WM-Qualifikation auf Aufstiegskurs. Die ÖFB-Frauen gewinnen im Kosovo knapp 2:1. Das Rückspiel folgt nächsten Dienstag im Wiener Sportclubstadion.
0: Ein bisschen wechselhaft und herbstlich geht's durch den heutigen Samstag. Es sind einige dichte Wolken mit dabei und die bringen vor allem im Waldviertel jetzt schon von der Früh an ein paar Regentropfen. Ein paar Regentropfen sind aber den ganzen Tag über dann überall möglich. Ein bisschen Sonnenschein geht sich auch aus, am ersten vom Wechsel bis zum Machfeld. Und je nach

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0: schönen guten Morgen am Samstag. Morgen wird in der Steiermark das innovative pastorale Waldprojekt Kaiser Waldkraft eröffnet. Die zwei Pastoralreferentinnen im Seelsorgeraum Kaiserwald, Anja Arsl und Ines Quar, laden uns in diesen Wald ein, der mehr sein wird als ein Wald. Ein Ort, wo wir Kraft schöpfen können, Begegnungen erleben und uns erinnern können.
1: Es ist ein schönes Zeichen, dass Kirche dann lebendig ist, wenn Menschen unterschiedlichen Alters ihre Ideen, Fragen und Talente einbringen. Wir freuen uns besonders, dass bei Kaiserwaldkraft zwei Schülerinnen sich im Rahmen ihrer Diplomarbeit mit dem Projekt auseinandersetzen und ihre eigenen Zugänge und Perspektiven in unsere gemeinsame Arbeit einbringen. So wird aus einer Idee, die wir als Kirche begonnen haben, lebendiges Miteinander vieler Menschen und Generationen.
2: Wir bleiben mit der Schöpfung und dem Kreislauf des Lebens bis zum Tod verbunden. Deshalb entsteht hier auch ein Waldfriedhof für Baumbestattungen. Vielleicht ist genau das die große Botschaft, die uns der Wald schenken kann. Wir sind Teil eines größeren Ganzen. Wir wachsen, blühen, verändern uns, lassen los und dürfen darauf vertrauen, dass unser Leben getragen ist. Mit der Eröffnung am 11. Oktober beginnt eigentlich erst das Leben dieses besonderen Ortes. Geplant sind langfristig Waldwanderungen, Veranstaltungen und spirituelle Angebote. Ebenso Möglichkeiten zur Trauerbegleitung und zum gemeinsamen Erinnern. So soll Kaiserwaldkraft zu einem lebendigen Ort werden, der Menschen in ganz unterschiedlichen Lebenssituationen begleitet. Beim Aufatmen, beim Begegnen, beim Feiern und schließlich auch beim Abschiednehmen.
0: Guten Morgen am Samstag, 5:40 Uhr.

Guten Morgen am Samstag. Was brauchen wir zum Aufstehen? Kurzer Blick auf die Straßen um 5.45 Uhr. Da schaut's gut aus, da ist alles ruhig. Und schauen wir weiter zum Radio Niederösterreich Wetter. Das ist heute herbstlich ein bisschen durchwachsen. Es sind einige dichte Wolken mit dabei. Es kann immer wieder ein bisschen regnen, von der Früh an schon im Waldviertel. Am meisten Sonnenschein wird sich heute so vom Wechselgebiet ausgehen. Entschuldigung. Und mit der Sonne, also je nach Sonnenschein und Wolken, steigen die Temperaturen heute auf 12 bis 20 Grad. So, ich schone jetzt kurz mal meine Stimme und lass Kim Wilde singen. Guten Morgen.

0: Lehrlinge sind derzeit heiß begehrt. Viele Betriebe suchen wirklich händeringend Nachwuchs. Auch im Raum St. Pölten ist das so. Da gibt es sogar mittlerweile jedes Jahr eine eigene Veranstaltung, wo der Bedarf der Region dann besser gedeckt werden soll. Das heißt, es wird mal hergezeigt, was gibt es denn alles für Möglichkeiten. Und diese Woche war es wieder soweit beim Markttag der Lehre.
1: Großer Bahnhof am Markttag der Lehre in St. Pölten. Rund 600 Mädchen und Burschen sind in die große Halle gleich hinter dem Hauptbahnhof gekommen. Dort reiht sich ein Infostand an den anderen und viele Jugendliche haben auch schon ungefähr einen Plan für die Zukunft.
2: Wahrscheinlich Elektrikerin, weil mein Vater und mein Bruder Elektriker sind und weil es mich auch interessiert.
3: Auf jeden Fall entweder IT-Techniker oder Elektrotechniker.
4: Ich habe mich einfach seit immer interessiert für das, weil meine Tante arbeitet auch für Sparkasse.
5: Das heißt, du möchtest einmal mit Geld zu tun haben?
4: Ja.
6: Mich interessiert eigentlich sehr Holztechniker und Metalltechnik und jetzt schaue ich, wo ich mich einstellen kann.
1: Einige der Burschen und Mädchen sind mit Block und Kugelschreiber ausgerüstet, fragen immer wieder nach und machen sich jede Menge Notizen. Und viele haben auch einen Elternteil mitgebracht.
7: Es sind ihre viele Firmen da und die ist auch sehr informativ, also sind da zöner viel von der Lehre, sehr interessant, gell?
3: Es sind auch viele Firmen, was da im Ort, also in der Gegend sind, wo man mit dem Zug ziemlich leicht hinkommt.
8: Gewisse Berufe haben sie schon gesplittert, gewisse kennt man gar nicht. Also von daher ist ganz interessant.
9: Man lernt natürlich als Elternteil auch die Firmen eben auch kennen. Einfach eine coole Sache.
1: Veranstaltet wird der Markttag der Lehre vom Verein Generation Zukunft Plus, der Jugendliche und regionale Betriebe zusammenbringen will, erzählt Obmann Heinz Amberger.
10: Wir sind 34 Leitbetriebe für St. Pölten und Umgebung. Wir können über 70 verschiedene Lehrberufe anbieten. Also da muss ganz einfach was dabei sein. Voriges Jahr haben wir über 600 Bewerber gehabt. Wir können anbieten, Lehre mit Matura, Lehre nach Matura.
1: Der Markttag der Lehre soll aber auch helfen, Mädchen noch stärker für eine Lehre im technischen Bereich zu begeistern. Zahlreiche Aussteller haben Infomaterial und Werkzeug mitgebracht, um es auch gleich auszuprobieren.
0: Was da alles so los war beim Markttag der Lehre, das sehen Sie auch heute Abend in Niederösterreich, heute um 19 Uhr in ORF 2. Schönen guten Morgen mit Radio Niederösterreich.

0: Einen guten Start hinein in den Samstag mit viel guter Musik und natürlich auch mit dem Wichtigsten aus Niederösterreich, Österreich und der Welt mit Niklas Wager. Es ist 6 Uhr.
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2: Schönen guten Morgen. Ein starkes Erdbeben hat es am Abend in Panama gegeben. Das Beben der Stärke 7,7 hat einige Schäden angerichtet und in der Hauptstadt Panama City Panik ausgelöst. Daniel Theißl.
3: Tausende Menschen rennen schreiend aus Häusern, Wolkenkratzern und Wohnungen, versammeln sich dann im Freien und spüren, wie der Boden unter ihnen bis zu einer Minute lang wackelt und bebt. In Panama City wird der internationale Flughafen kurzzeitig geschlossen. Gut 2 Stunden lang gilt in mehreren Ländern an der Pazifikküste eine Tsunami-Warnung. Malizi Rivera vom Katastrophenschutz sagt, einige verletzte Personen sind in Krankenhäuser gebracht worden. Todesopfer gibt es bisher keine.
4: No hay víctimas reportadas realmente. Hay personas lesionadas en los hospitalarios.
3: Im Umkreis des Epizentrums des Bebens, rund 200 Kilometer von der Hauptstadt entfernt, wurden Gebäude, Straßen und Kirchen beschädigt.
2: Nicht erst jetzt im Herbst, sondern schon im Spätsommer haben sich heuer viele Wälder verfärbt. Laub- und Nadelbäume haben den heißen und trockenen Sommer nicht gut überstanden. Ob es deshalb mehr Schadholz in Niederösterreich geben wird, das können die Forstwirte allerdings noch nicht abschätzen. Birgit Brunner berichtet.
5: Eingetrocknete braune Blätter oder Nadeln, es liegt bereits viel Laub am Waldboden. Ungewöhnlich viel für Anfang Oktober. Manche Bäume, wie beispielsweise Fichten, sind vertrocknet. Ob es heuer mehr Schadholz geben wird als in den vergangenen Jahren, könne man noch nicht abschätzen, sagt Ulrich Schweiger, Leiter der Abteilung Forstwirtschaft in der Niederösterreichischen Landwirtschaftskammer.
6: Es hat sich heuer, wenn dann beim Schadholz, nur eine Verschiebung gegeben. Es ist weg von Windwürfen oder von Schneedruck gegangen. Heuer wird es halt eher Schadholz sein in Form von Trockenschäden. Einfach vertrocknete Bäume, die vorzeitig geerntet werden müssen oder die Aufarbeitung von Borkenkäferschadholz.
5: Der kommende Winter ist entscheidend. Bringt er ausreichend Feuchtigkeit, könnten sich die Laubbäume wieder erholen.
2: Zum Sport. In Singapur steigt heute das Sprintrennen und danach das Qualifying für den Grand Prix am Sonntag. Mercedes-Teamchef Toto Wolff sieht sich dabei immer öfter der Kritik ausgesetzt, dass Kimi Antonelli teamintern gegenüber George Russell bevorzugt wird, Gerhard Prohaska.
7: Ja, da wehrt sich Toto Wolff energisch dagegen. Wer so etwas behauptet, ist kopflos.
8: Zero understanding and respect for people who come up with these things. They're brainless.
7: Und der Mercedes-Boss ärgert sich weiter. Diese Leute, die in den sozialen Medien so etwas posten, die sollten lieber Teletubbies oder Mickey Mouse schauen.
8: They should, rather than watching Formula One, they should do Teletubbies or, I don't know, some Mickey Mouses.
7: Und gut möglich, dass Max Verstappen den beiden Mercedes-Piloten an diesem Wochenende wieder die Show stellen wird. Zumindest hat der vierfache Weltmeister nach dem Sieg in Malaysia mit der Pole Position für das heutige Sprintrennen nachgelegt.
2: Und wir schauen weiter zum Wetter. Ursi Pucher, einige Wolken sind da heute mit dabei.
9: Und die bringen auch schon ein paar Regenschauer in Amstetten, in Bohn am Gebirge oder auch in Wieselburg. Da träufelt es jetzt schon. Tagsüber müssen wir halt immer wieder mit ein paar Regenschauern rechnen. Es sind doch einige dichte Wolken unterwegs. Aber ganz ohne Sonne geht es heute nicht durch diesen Samstag. So vom Wechsel bis ins Machfeld, da geht sich noch am meisten Sonnenschein aus. Da wird es dann auch am wärmsten werden. Die Temperaturen, die pendeln heute so zwischen 12 Grad im Waldviertel und bis zu 20 Grad im Wiener Becken. 13 Grad haben wir jetzt in St. Pölten, in Mistelbach und in Wien. 12 Grad in Lilienfeld-Tarschberg, 9 in Ternitz-Potschach und 8 Grad momentan in Horn. 6:03, Radio Niederösterreich mit dem schnellsten Verkehrsservice im Land. Das geht auch noch ganz geschwind. Da ist nämlich alles ruhig auf den Straßen. Gute Fahrt!
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9: Doppelter Espresso. In Musikform. Machen wir. Brian Ferry zum Aufwachen am Samstag. Schönen guten Morgen.

Guten Morgen am Samstag. Und wenn wir schon aufstehen müssen, um 6.09 Uhr, dann mit richtig guter Musik. Wanda Colombo gehört dazu, zu den größten Hits aller Zeiten. Schönes Aufwachen mit Radio Niederösterreich.

0: Schönen guten Morgen. Vielleicht gerade nochmal durchstrecken im Bett, dann geht's ab zum Zähneputzen, Waschen, Herrichten. Ja, wir kümmern uns jeden Tag um unseren Körper, aber was machen wir eigentlich regelmäßig für unseren Kopf? Heute ist World Mental Health Day, der Tag der seelischen Gesundheit. Guter Anlass mal, uns zu überlegen, was könnte man eigentlich im Alltag immer wieder für unser mentales Wohlbefinden tun. ORF-Mentalexperte Manuel Horetz hat da ein paar ganz simple Tipps für uns.
1: Mental gut vorsorgen, das können Sie zum Beispiel mit Tipp Nummer 1, mit den Naturpausen. Machen Sie jeden Tag zwischendurch viele kleine Pausen im Park, im Wald oder auch im Garten. Forschungen beweisen, dass schon ein paar Minuten in der Natur unser Stresslevel senken kann. Also öfter mal raus und der Kopf, der freut sich mit. Tipp Nummer 2 sind die Menschenmomente. Suchen Sie jeden Tag aktiv den Kontakt zu Menschen, die Ihnen wirklich gut tun. Ein kurzer Anruf oder ein Kaffee und einfach miteinander reden. Gute soziale Beziehungen und Freundschaften sind ein wichtiger Schutzfaktor für unser mentales Wohlbefinden. Und Tipp Nummer 3, das sind die Glücksgefühle. Wenn gerade etwas schön ist, gehen wir oft viel zu schnell darüber hinweg. Genießen Sie es vielleicht ein paar Sekunden länger. Studien zeigen, dass genau dieses bewusste Verlängern schöner Momente echte Glücksgefühle verstärken kann.
0: Musik macht übrigens auch sehr glücklich. Pupo, Sudi neu, schönen guten Morgen.

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2: Gute Fahrt durch diesen Samstag. Das ist Radio Niederösterreich mit dem schnellsten Verkehrsservice. Um 6.30 Uhr noch alles ruhig auf den Straßen. Wir schauen gleich weiter. 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
3: Schönen guten Morgen. Der Vorstandsdirektor des Flughafen Wien, Günther Ofner, kritisiert einmal mehr die Ticketsteuer, die nach wie vor in Österreich eingehoben wird. Besonders Billig-Airlines würden deswegen nach Bratislava abwandern. Erst diese Woche hat Ryanair angekündigt, weitere Maschinen aus Schwechat abzuziehen. In Wiener Neustadt ist das 10-jährige Jubiläum von Medostron gefeiert worden. Das Zentrum für Ionentherapie zählt zu den modernsten in Europa. Tausende Krebspatienten sind dort bereits behandelt worden. In den nächsten 5 Jahren soll nun weiter ausgebaut werden. Und ein Hurrikan ist an der US-Golfküste auf Land getroffen. In Florida erreichte der Sturm Windgeschwindigkeiten von bis zu 165 Kilometern pro Stunde. Es drohen Sturmfluten und Überschwemmungen. In mehreren Bundesstaaten gilt der Notstand. Flüge fallen aus, Schulen und Geschäfte bleiben geschlossen.
2: Mit einigen Wolken und auch Regentropfen geht's durch den heutigen Samstag. Auch jetzt regnet schon stellenweise wie im Brunn am Gebirge zum Beispiel. Die Wolken sind auch wirklich dicht, aber es geht sich auch ein bisschen Sonnenschein aus. Also vor allem so vom Wechsel hinein bis ins Wiener Becken Machfeld. Da wird's auch wärmer. Mit der Sonne kriegen wir wieder bis zu 20 Grad. Unter den Wolken bleiben wir bei so um die 12 Grad. Einen schönen Start hinein in diesen Samstag mit richtig viel guter Musik. Bartley James Harvest, das ist Radio Niederösterreich. Guten Morgen.

0: Wir haben vielleicht bald einen Oscar. Schönen guten Morgen mit Radio Niederösterreich. Also nicht wir unbedingt, also Sie und ich, aber beim Opera Award, International Opera Award, das ist quasi so der Oscar der Oper, sind gleich zwei Niederösterreicher nominiert. Beim Publikumspreis, beim Readers Award, Andreas Schager. Die Freude beim Star-Tenor ist groß, aber Sie sind auch, Sie klingen noch ein bisschen entspannt.
1: Ja, das ist natürlich eine tolle Sache. Also ich habe überhaupt nicht damit gerechnet. Plötzlich stand da mein Name, aber ich muss auch dazu sagen, all meine wunderbaren Kollegen, die da oben sind, die haben es natürlich genauso verdient wie ich.
0: Sie sind auf einem Bauernhof in Rohrbach an der Gölsen aufgewachsen, verheiratet mit Stargeigerin Lydia Beitsch. Niederösterreich sind Sie immer treu geblieben, Haus in Neunkirchen, zurzeit allerdings in Paris an der Pariser Oper, der Opera Bastille. Am Donnerstag war da die Premiere von Wagners Oper Götterdämmerung. Wenn man so lang wie Sie im Geschäft ist, ganz ehrlich, sind Sie da bei Premieren noch nervös?
1: Natürlich. Natürlich, anders geht's gar nicht. Aber es ist immer, es hält uns auch frisch und hält uns jung und das ist auch das Schöne daran. Ich liebe es, hier in der Bastille zu singen. Die Bastille ist ja das größte Opernhaus Europas, es gehen ja fast 3000 Leute da rein und fantastische Akustik, wunderbares Orchester, also sehr spanisch angehaucht und auch sehr österreichisch durch mich als Siegfried, also sagen wir mal so sehr habsburgerisch, ja.
0: Die zweite, die nominiert ist, die Mezzosopranistin Patricia Nolz aus Neidling im Bezirk St. Pölten. Sie ist nominiert, allerdings in der Kategorie Rising Star, also bester Nachwuchsstar. Da entscheidet eine Fachjury. Frau Nolz, wie schätzen Sie es ein? Holen Sie den Opern-Oscar nach Niederösterreich? Wie hoch sind dir die Chancen?
2: Das ist unmöglich einzuschätzen. Ich weiß ja auch gar nicht, wer in der Jury sitzt. Aber es ist auf jeden Fall schön, dass die Preisverleihung in Wien ist, denn die Preisverleihung ist jedes Jahr irgendwo komplett anders. Das kommt immer darauf an, welches Opernhaus da immer Opernhaus des Jahres gewinnt, so im Song Contest quasi. Und dort ist dann im Jahr darauf die Preisverleihung, was natürlich besonders schön ist, dann genau in dem Jahr nominiert zu sein, wo es zu Hause dann auch verliehen wird.
0: Die Preisverleihung ist dann am 21. November im Musiktheater an der Wien. Für Patricia Nolz können wir nur die Daumen drücken, für Andreas Schager können Sie allerdings abstimmen. Wie Sie da genau hinkommen zu diesem Knopf, wo Sie dann draufdrücken können für ihn, das haben wir alles für Sie zusammengefasst auf noe.orf.at. Schönen guten Morgen.

0: Einen entspannten guten Morgen mit Radio Niederösterreich. Sie sind vielleicht gerade schon unterwegs mit dem Auto auf einer Autobahn in Niederösterreich, aber wer hat die eigentlich gebaut? Da gibt es ja diesen Mythos, dass das alles die Nationalsozialisten gemacht hätten. Aber Niklas Wager, eine neue Studie zeigt jetzt, das stimmt gar nicht.
1: Ja, ich war auch überrascht. Adolf Hitler wollte zwar bis zu 1400 Kilometer Autobahn in Österreich bauen, geschafft hat er aber gerade einmal 17 Kilometer. Warum sich dieses Gerücht, dass die Nationalsozialisten für den Bau verantwortlich sind, dennoch so hartnäckig hält, das hören Sie gleich bei mir im Journal um 7.
0: In 11 Minuten.

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5: Einen schönen guten Morgen am Samstag. Es ist der 10. Oktober im Journalstudio. Niklas Wager.
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7: Schönen guten Morgen. Immer mehr Flugzeuge werden vom Flughafen in Schwechat abgezogen. Jetzt kommt Kritik an der Ticketsteuer. Die Nationalsozialisten haben kaum zum Autobahnbau in Österreich beigetragen. Das zeigt eine neue Studie. Und viele Wolken und Regen bringt das Wetter heute. Scharfe Kritik an der Ticketsteuer, die hat Flughafenvorstand Günther Ofner gestern in der ZIB 2 geübt. Erst diese Woche hat die Billigfluglinie Ryanair angekündigt, zwei weitere Flugzeuge vom Flughafen in Schwechat abziehen zu wollen. Der Grund? Es ist zu teuer. 10 Strecken etwa nach Kopenhagen, Sevilla oder Warschau fallen dann weg. Österreich würde im Wettbewerb mit anderen Standorten aufgrund der Ticketsteuer immer mehr an Boden verlieren, sagt Ofner.
8: Weil mehrere Länder in Europa sie abgeschafft haben, darunter auch die Slowakei. Und es gibt überhaupt nur noch 8 Länder in der Europäischen Union, die eine derartige Steuer einheben. Und der allgemeine Kostendruck lastet natürlich auf den Airlines. Und deshalb werden Flugzeuge dort eingesetzt, wo sie am wirtschaftlichsten fliegen können.
7: Und das sei eben nicht in Schwechat, sondern im nahegelegenen Bratislava, sagt Günther Öfner. In Wiener Neustadt ist das 10-jährige Jubiläum von Medastron gefeiert worden. Das Zentrum für Ionentherapie zählt zu den modernsten in Europa. 3.700 Krebspatientinnen und Patienten sind dort in den vergangenen 10 Jahren betreut worden. Parallel dazu wird auch geforscht, wie Krebs künftig noch besser behandelt werden kann. Elisabeth Czaska.
9: Im Medastron werden Krebspatienten mit einer Präzision bestrahlt, dass nur der Tumor getroffen wird. Diese Art von Strahlentherapie wird weltweit nur an wenigen Orten angeboten, sagt der ärztliche Direktor Eugen Hug.
10: Wir versuchen hier wirklich innovative Wege zu gehen, sodass, obwohl ein Patient einen massiven Tumor hat, wir Organe und Funktionen erhalten können.
9: Die Kosten werden von den Krankenkassen übernommen, so Landeshauptfrau Johanna Mickel-Leitner.
11: Gerade Medastron ist bestes Beispiel dafür, was Wissenschaft für Menschen leisten kann. Und haben wir bei uns in Niederösterreich eine ganz große Vision, Mission Nobelpreis.
9: Und daher werde weiterhin in Forschung investiert. Bis 2031 soll in Wiener Neustadt ein Zubau verwirklicht werden. Dann könne man im Medastron künftig noch mehr Patienten behandeln.
7: Auch mehr als 80 Jahre nach dem Ende der Nazi-Herrschaft hält sich in Österreich hartnäckig Propaganda von damals. Nämlich der Mythos, dass Hitler und die Nationalsozialisten die österreichischen Autobahnen gebaut hätten. Das stimmt aber gar nicht, Johannes Ruprecht.
12: Adolf Hitler wollte 1100 bis 1400 Kilometer Autobahn in Österreich bauen. Fertiggestellt haben die Nationalsozialisten aber gerade einmal 17 Kilometer. Zu diesem Ergebnis kommt ein Forschungsprojekt im Auftrag der ASFINAG. Die weit verbreitete Meinung, dass die Nazis die österreichischen Autobahnen gebaut hätten, ist also falsch, sagt Historiker Bertrand Perz. Er war am Forschungsprojekt beteiligt.
13: Diese Langlebigkeit dieser Vorstellung hat natürlich mit der NS-Propaganda zu tun, die sehr erfolgreich das Autobahnprojekt vermarktet hat.
12: Sie wirkt bis heute in den Köpfen vieler Menschen nach. In Wirklichkeit wurde die Westautobahn A1 erst viele Jahre nach der Nazi-Herrschaft vollendet, nämlich Ende der 1960er Jahre. Alle anderen Autobahnen sind deutlich später fertig gebaut worden.
7: Zum Sport noch. In der Qualifikation für die Frauenfußball-WM gewinnen die Österreicherinnen das erste Playoff-Spiel gegen den Kosovo mit 2:1. Unter Trainer Lars Söndergaard ist es für die Frauen im dritten Spiel der erste Auswärtssieg. Martin Lang.
14: Mit dem ersten Länderspieltor seit 4 Jahren köpfelt kurz vor Schluss Nicole Bieler das 2:1-Siegestor im Pristina gegen die Kosovarinnen, die 1:0 führen und bei denen die leicht angeschlagene Topstürmerin Modesta Uka von Austria Wien erst spät in der Schlussphase eingesetzt wird. Luise Schöffel schießt mit dem 1:1 ihr erstes Länderspieltor fürs ÖFB-Team und auch Sarah Zadrazil und Marie Hübinger liefern nach längerer Verletzungspause starke Leistungen beim 2:1 in Pristina Marie Hübinger.
3: Ja, ein unangenehmes Spiel, aber ein guter Tag, weil wir es gewinnen konnten. Wir müssen da super selbstbewusst reingehen in die Qualifikation. Wir machen uns oft kleiner als wir sind.
14: Das Rückspiel um den Aufstieg in die zweite Playoff-Runde in der Frauenfußball-WM-Qualifikation Österreich-Kosovo ist am Dienstag am Wiener Sportclubplatz.
7: Und wir schauen damit weiter zum Wetter. Regen ist heute im ganzen Land möglich, Ursi Bucher.
5: Und es regnet auch jetzt schon in Amstetten, in Horn, in Wieselburg oder auch in Langenlois. Und es sind heute einige dichte Wolken unterwegs, die den ganzen Tag über immer wieder ein paar Regenschauer bringen können. Bissl Sonne ist aber auch mit dabei, am meisten so vom Wechselgebiet bis hinein ins Machfeld. Da kriegen wir dann auch so um die 20 Grad. Unter den Wolken bleibt es dann doch ein bisschen frischer, da haben wir um die 12 Grad. 13 Grad sind es jetzt in St. Pölten, 12 in Amstetten und Poelsdorf, 11 Grad in Zwettl und in Wiener Neustadt. Schauen wir noch in die anderen Bundesländer. In Wien und Linz 13 Grad, in Bregenz und Klagenfurt 12, in Eisenstadt, Innsbruck und Salzburg 11 Grad und in Graz momentan 7 Grad. 5:07, Radio Niederösterreich mit dem schnellsten Verkehrsservice im Land. Das geht auch wirklich ganz geschwind. Es ist alles ruhig auf den Straßen. Kommen Sie gut hinein in diesen Samstag mit viel Musik. Schön, dass Sie mit uns aufstehen. Ich bin Ursi Pucher. Guten Morgen.

0: Tschüss Sommerwetter. Hallo Herbstwetter. Schönen guten Morgen mit Radio Niederösterreich. Ja, der Sommer hat sich jetzt wirklich verabschiedet. Jetzt sind wir mittendrin im Herbst. Ist aber auch super. Da können wir auch getrost jetzt wieder viel mehr essen. Es ist eher Bulli drüber. Und es gibt noch so viel Schönes.
1: Am Herbst liebe ich, was im Sommer nicht gibt, einmal die Temperaturen. Und herumgehen zum Heurigen, auch mit der Familie zusammen irgendwo hinfahren.
2: Ich finde halt, dass es eine ganz eigene Atmosphäre im Herbst hat.
3: Spaziergänge mit meinen Kindern, vielleicht durch den Wald, ein bisschen mit den Bladeln rumrascheln, Kastanien sammeln, was halt so typisch Herbst ist.
0: Den Kamin wieder einheizen und die Maroni kommen, Kürbis, Wildsaison, herrlich. Freuen wir uns auf diesen Herbst. Schönen guten Morgen am Samstag. 13 Minuten nach 7 ist es.

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0: Guten Morgen Niederösterreich. Wir haben ja vorher gerade gehört, wo wir überall gehört werden. Und warum? Wie war das nochmal? 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
0: Ja, seriöse Musik. Die größten Hits aller Zeiten, kann man auch dazu sagen. Susan Vega, Luca. Schönes Aufstehen am Samstag.

0: Ursula Pucher.
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4: Eine gute Fahrt hinein in den Samstag, 7.30 Uhr ganz genau. 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Alles ruhig auf den Straßen. 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
5: Schönen guten Morgen. In Panama hat es am Abend ein schweres Erdbeben der Stärke 7,7 gegeben. Laut ersten Meldungen gibt es aber keine größeren Zerstörungen oder Tote. Das Zentrum des Bebens lag in einem dünn besiedelten Gebiet etwa 200 Kilometer von der Hauptstadt entfernt. Die US-Regierung hat weitreichende Sanktionen gegen den Internationalen Strafgerichtshof verhängt. Der Schritt erfolgt wenige Stunden, nachdem die ehemalige Richterin Navi Pillay mit dem Friedensnobelpreis ausgezeichnet worden ist. Mit den Sanktionen steuert Washington auf einen diplomatischen Konflikt mit Europa zu. Und in der zweiten Fußballliga meldet sich Amstetten erfolgreich aus der Länderspielpause zurück. Die Mostviertler holen mit in einem ausverkauften Heimspiel gegen Spitzenreiter Blau-Weiß Linz ein 1:1 und halten sich vorerst weiter auf Tabellenplatz 4. St. Pölten verliert bei der Vienna 1:3.
4: Jetzt machen wir es uns drinnen mal schön gemütlich und vor allem warm. Wenn wir aus dem Fenster rausschauen, schaut es momentan nicht ganz so gemütlich aus. Es ist recht windig, die Wolken sind dicht verbreitet, regnet es momentan bei uns im Land. Aber es wird nicht den ganzen Tag nur grau in grau sein. Es gehen sich auch ein paar Sonnenstunden aus, vor allem so vom Wechsel bis zum Machfeld. Da steigen die Temperaturen dann auch wieder auf bis zu 20 Grad an. Unter den Wolken bleibt es heute ein bisschen frischer, da gehen sich so um die 12, 13 Grad aus. Einen schönen Start hinein ins Wochenende. Und ich bin mir sicher, jetzt bleibt an keinem Frühstückstisch mehr irgendwer still sitzen bei dem Lied. Olivia Newton-John und John Travolta, You're the One I Don't Want. Guten Morgen.

0: Wer gerade überlegt, soll mein Kind, mein Enkel eine Lehre machen und wenn ja, welche? Ja, sie sind gerade heiß begehrt. Schönen guten Morgen mit Radio Niederösterreich, die Lehrlinge. Es gibt viele Branchen, die gerade wirklich händeringend nach Nachwuchs suchen. Welche Branchen gibt es aber überall? Wo kann ich denn überall eine Lehre starten? Ja, genau das war Thema beim Markttag der Lehre in St. Pölten in dieser Woche.
1: Großer Bahnhof am Markttag der Lehre in St. Pölten. Rund 600 Mädchen und Burschen sind in die große Halle gleich hinter dem Hauptbahnhof gekommen. Dort reiht sich ein Infostand an den anderen und viele Jugendliche haben auch schon ungefähr einen Plan für die Zukunft.
2: Wahrscheinlich Elektrikerin, weil mein Vater und mein Bruder Elektriker sind und weil es mich auch interessiert.
3: Auf jeden Fall entweder IT-Techniker oder Elektrotechniker.
4: Ich habe mich einfach seit immer interessiert für das, weil meine Tante arbeitet auch für Sparkasse.
5: Das heißt, du möchtest einmal mit Geld zu tun haben?
4: Ja.
2: Mich interessiert eigentlich sehr Holztechniker und Metalltechnik und jetzt schaue ich, wo ich mich einstellen kann.
1: Einige der Burschen und Mädchen sind mit Block und Kugelschreiber ausgerüstet, fragen immer wieder nach und machen sich jede Menge Notizen. Und viele haben auch einen Elternteil mitgebracht.
6: Es sind ihre viele Firmen da und die ist auch sehr informativ. Also sie erzählen auch viel von der Lehre, sehr interessant, gell?
3: Es sind auch viele Firmen, was da im Ort, also in der Gegend sind, wo man mit dem Zug ziemlich leicht hinkommt.
7: Gewisse Berufe haben sie schon gesplittert, gewisse kennt man gar nicht. Also von denen her ist ganz interessant.
8: Man lernt natürlich als Elternteil auch die Firmen eben auch kennen. Einfach eine coole Sache.
1: Veranstaltet wird der Markttag der Lehre vom Verein Generation Zukunft Plus, der Jugendliche und regionale Betriebe zusammenbringen will, erzählt Obmann Heinz Amberger.
9: Wir sind 34 Leitbetriebe für St. Pölten und Umgebung. Wir können über 70 verschiedene Lehrberufe anbieten. Also da muss ganz einfach was dabei sein. Voriges Jahr haben wir über 600 Bewerber gehabt. Wir können anbieten, Lehre mit Matura, Lehre nach Matura.
1: Der Markttag der Lehre soll aber auch helfen, Mädchen noch stärker für eine Lehre im technischen Bereich zu begeistern. Zahlreiche Aussteller haben Infomaterial und Werkzeug mitgebracht, um es auch gleich auszuprobieren.
0: Wie es da genau gelaufen ist beim Markttag der Lehre, das sehen Sie auch heute am Abend in Niederösterreich, heute um 19 Uhr in ORF 2. Guten Morgen!

0: guten Morgen am Samstag. Ja, ziemlich bewölkt da draußen und es regnet auch immer wieder. So geht's auch morgen am Sonntag weiter. Es bleibt wechselhaft. Wir haben einige dichte Wolken, immer wieder kann es ein bisschen regnen. Die Sonne schafft schon ab und zu mal durch, also vor allem wieder so rund ums Weinviertel. Die Temperaturen, die liegen dann morgen je nach Wolken und Sonne zwischen 11 und 19 Grad. Am Montag schaut es sehr sonnig aus, aber im Laufe des Tages kommen da auch dann dichte Wolken, 10 bis 18 Grad. Am Dienstag dann viel Sonnenschein, zuerst in der Früh richtig herbstlich mit Nebel, aber dann soll es den ganzen Tag über sehr sonnig sein. Die Temperaturen liegen so zwischen 11 und 16 Grad und aus heutiger Sicht gesehen schaut dann der Mittwoch wieder ein bisschen durchwachsener aus. Zeitweise Sonnenschein, aber dichte Wolken und die Temperaturen, die liegen zwischen 12 und 17 Grad.
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0: Auf den Straßen ist alles ruhig. Haben wir mehr Zeit für Musik. Guten Morgen.

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1: Einen schönen guten Morgen am Samstag, der 10. Oktober im Journalstudio. Niklas Wager.
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5: Schönen guten Morgen. Immer weniger Billig-Airlines am Flughafen in Schwechat. Der Flughafenchef fordert jetzt die Senkung der Ticketsteuer. Der trockene Sommer hat den Bäumen in Niederösterreich zugesetzt. Jetzt braucht es einen feuchten Winter. Und das heutige Wetter wird die Forstwirte schon mal freuen. Der Regen kommt. Im Wettbewerb um Billig-Airlines verliert der Flughafen Wien in Schwechat weiter an Boden. So hat Ryanair diese Woche angekündigt, zwei weitere Flugzeuge abzuziehen. Schuld daran seien die hohen Standortkosten. Darauf hat auch Flughafenvorstand Günter Ofner gestern in der ZIB 2 hingewiesen und eine Abschaffung oder zumindest eine deutliche Senkung der Flugabgaben gefordert. Stefan Schwarzwald-Zeiler berichtet.
6: Die Ticketsteuer beträgt derzeit 12 Euro. Allerdings habe sie keinen Lenkungseffekt. Es komme nur zu einer Verdrängung in Richtung Bratislava, wo die Kosten für Airlines um ein Drittel niedriger seien, sagt Flughafen-Wien-Vorstand Günter Ofner.
7: Die Ticketsteuer ist ein Schuss ins eigene Knie und ein Arbeitsplatzförderprogramm für Bratislava. Denn die 2 Millionen Passagiere, die uns heuer fehlen, und die hat Bratislava mehr.
6: Mehrere Länder in der EU, darunter auch die Slowakei, haben so eine Abgabe wieder abgeschafft. Ofner fordert zumindest eine Halbierung.
7: Weil dann würde ein Teil des Verkehrs wieder zurückkommen. Das würde letztlich dem Finanzminister mehr Steuereinnahmen bringen, als er heute durch die Ticketsteuer bekommt.
6: Darüber hinaus könne man damit Wachstum und Beschäftigung in der wachsenden Luftfahrt ankurbeln, sagt Ofner.
5: Für rund 500 Gemüsebauern im Machfeld steht derzeit sehr viel auf dem Spiel. Der Tiefkühlproduzent Ardo will seinen Standort in Groß-Enzersdorf schließen. Viele Bauern haben eigens für die Belieferung des Unternehmens investiert und fürchten jetzt um ihre Existenz. Zuletzt hatte man Hoffnungen, dass der oberösterreichische Gemüseverarbeiter EFCO einspringen könnte. Dort winkt man aber vorerst zumindest ab, Ewald Wurzinger.
8: Bei EFCO laufen derzeit die Telefone heiß. Nach Medienberichten der Efferdinger Gemüseverarbeiter würde die Tiefkühlproduktion im Machfeld übernehmen, wenden sich erste Bauern an Geschäftsführer Thomas Krahofer. Im Interview mit dem ORF Oberösterreich sagt dieser aber vehement ab, eine Übernahme der Tiefkühlproduktion sei kein Thema.
9: Wir sind grundsätzlich bereit, uns an Gesprächen über eine tragfähige Lösung zu beteiligen. Und ob und in welcher Form daraus ein Engagement von EFCO entsteht, ist derzeit absolut offen.
8: Mit Ardo sei man noch nicht in Kontakt gewesen. Würde die Politik aber eine Lösung suchen, wie man den Bauern helfen kann, so würde man sich im Hintergrund passiv daran beteiligen, so Krahofer.
5: Nicht erst jetzt im Herbst, sondern schon im Spätsommer haben sich heuer viele Wälder verfärbt. Laub- und Nadelbäume haben den heißen und trockenen Sommer nicht gut überstanden. Ob es deshalb mehr Schadholz in Niederösterreich geben wird, können die Forstwirte allerdings noch nicht abschätzen, Birgit Brunner.
10: Eingetrocknete braune Blätter oder Nadeln, es liegt bereits viel Laub am Waldboden. Ungewöhnlich viel für Anfang Oktober. Manche Bäume, wie beispielsweise Fichten, sind vertrocknet. Ob es heuer mehr Schadholz geben wird als in den vergangenen Jahren, könne man noch nicht abschätzen, sagt Ulrich Schweiger, Leiter der Abteilung Forstwirtschaft in der Niederösterreichischen Landwirtschaftskammer.
11: Es hat sich heuer, wenn dann, beim Schadholz nur eine Verschiebung gegeben. Es ist weg von Windwürfen oder von Schneedruck gegangen. Heuer wird es halt eher Schadholz sein in Form von Trockenschäden. Einfach vertrocknete Bäume, die vorzeitig geerntet werden müssen oder die Aufarbeitung von Borkenkäferschadholz.
10: Der kommende Winter ist entscheidend. Bringt er ausreichend Feuchtigkeit, könnten sich die Laubbäume wieder erholen.
5: Zum Sport. In der zweiten Fußballliga kassiert SKN St. Pölten nach der Länderspielpause einen Dämpfer. Der SKN verliert das Spitzenspiel bei der Vienna 1:3, Christoph Gregoritis.
12: Spielerisch ebenbürtig, aber in den entscheidenden Situationen glücklos. So verliert der SKN beim Tabellenzweiten, trotz guter Chancen und einem starken Marc Stendera. St. Pöltens Kapitän erzwingt den zwischenzeitlichen Ausgleich per Freistoß, der zu einem Eigentor wird und scheitert mit einem weiteren an der Latte.
13: Es war ein gutes Spiel, es war auch kein schlechtes Spiel von uns. Ich glaube, wir hatten auch unsere Möglichkeiten. Den Freistoß mit ein bisschen Glück geht er rein und das 3-1, ja, ist ein klares Foulspiel, aber das bringt uns jetzt auch nichts.
12: So hat der SKN als 12. jetzt 10 Punkte Rückstand auf die Tabellenspitze, wo die Vienna mit Blau-Weiß Linz gleichzieht. Am Stetten ringt dem Spitzenreiter zu Hause ein 1:1 ab. Vor 2500 Zuschauern sichert Peham mit seinem Tor zum Ausgleich den Punkt für die Mostviertler, die sich vorerst weiter auf Rang 4 halten.
5: Und wir schauen damit weiter zum Wetter. Ursi Pucher, es sind einige Wolken unterwegs, aber ein bisschen Sonnenschein geht sich trotzdem heute aus.
14: Wobei, ich habe sie jetzt gerade wirklich suchen müssen, aber ich habe sie gefunden in Mönchkirchen. Da scheint gerade wirklich ein bisschen die Sonne und so vom Wechselgebiet bis hinein ins Wiener Becken wird es heute auch am meisten Sonnenschein geben. Sonst sind die Wolken sehr dicht, aber die bringen auch den Regen, den die Natur sowieso dringend braucht. Es regnet jetzt gerade in Bad Vöslau, in Waidhofen an der Ibs oder auch in Horn und kann tagsüber immer wieder ein bisschen regnen. Je nach Wolken und Sonne gehen sich dann heute 12 bis 20 Grad aus. 13 haben wir jetzt in St. Pölten, 12 in Gänserndorf, 11 in Krems und Wiener Neustadt, 10 in Waidhofen an der Ibs, 13 Grad momentan in Wien und in Linz, 7 Grad in Graz und 11 Grad in Eisenstadt. 8:05, Radio Niederösterreich. Mit dem schnellsten Verkehrsservice im Land auf den Straßen alles ruhig, aber achten Sie bitte auf Ihre Geschwindigkeit. Es wird geblitzt auf der Tangente Richtung Graz bei Inzersdorf. Kommen Sie gut an Ihr Ziel.
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14: Bis vor 2 Tagen sind wir noch im kurzen Leiberl rumgelaufen, weil es noch so sommerlich war. Jetzt ist er da, der Herbst. Schönen guten Morgen, Franz Gabesam.
16: Hallo, guten Morgen, Ursi.
14: Das merkt man ja auch im Garten. Da blüht ja noch extrem viel oder hat jetzt noch so schön geblüht, die ganzen Sommerblühe. Jetzt schon langsam müssen wir umschwenken, ne? Zu den Herbstblühen.
16: Ja, also Ursi, wenn man es genau nimmt, das ist noch der Hochsommer eigentlich vorhanden. Und ja, man sieht immer wieder ganz tolle Sommerblumen, die was blühen. Und natürlich viele Gartenbesitzer sagen, ja, warum soll ich mich von denen jetzt trennen? Aber man sollte daran denken, der Herbst und der Winter kommt und jetzt ist natürlich die günstigste Zeit, Herbstblühe auszupflanzen. Es sind die Temperaturen noch angenehm, das wurzelt noch schön an, wächst an und überwintert wesentlich besser. Und man sollte eigentlich schon das schöne Wetter unter Anführungszeichen noch ausnützen, um diese Arbeiten durchzuführen. Und vor allem das Angebot ist ja sehr groß in den Fachbetrieben. Und das sollte man durchaus nutzen.
14: Ja, und die sind ja auch wirklich so schön. Also diese Herbstblühe, das sind auch ganz besonders schöne Farben. Was es da alles gibt, worauf man da dann achten sollten, das werden wir mit dir in dieser Stunde besprechen.

geschüttelt, nicht gerührt. Sagt's? Ja, richtig. Genau. Und Sie können das bald bei James Bond persönlich genauso bestellen. Daniel Craig, Ex-007, hat sich ein Pub ein bisschen außerhalb von London gekauft. Horseshoe heißt das Ganze. Angeblich spukt's dort auch. Daniel Craig nimmt's mit Humor und sagt auch, der Hausgeist kriegt was zu trinken, wie überhaupt alle. Er betont nämlich, das soll wirklich Open House sein. Jeder ist willkommen und kann sich von ihm höchstpersönlich bedienen lassen. Jeden Freitag wird Daniel Craig nämlich dort hinter der Pudel quasi stehen und ordentlich schütteln, glaube ich. Schönen guten Morgen.

0: Guten Morgen am Samstag. Ja, jetzt ist er wirklich da, der Herbst. Guten Morgen auch nochmal, Franz Gabesam.
1: Ja, schönen guten Morgen.
0: Merkt man jetzt dann schon langsam auch im Garten. Bis jetzt war es ja wirklich einfach so, es war sommerlich, ne? Und da haben halt ja. Die Pflanzen auch noch geblüht, die Sommerpflanzen. Jetzt wäre es aber an der Zeit, die Herbstpflanzen, die Herbstblüher einzusetzen. Warum ist genau jetzt so ein guter Zeitpunkt dafür?
1: Der Zeitpunkt ist natürlich optimal. Du hast einmal eine reiche Auswahl. Also wenn du heute in die Fachgeschäfte schaust, in die Betriebe, es blüht ja überall der Herbst drinnen und da kannst du aus dem Vollen schöpfen. Das nächste ist, das Wetter ist natürlich geeignet, es ist nicht so drückend heiß mehr und die Pflanzen können noch schön einwurzeln bis zum Frostbeginn. Das heißt, die Überwinterungschance dieser Pflanzen ist natürlich sehr hoch, weil das alles zusammenpasst. Nur dazu muss man vielleicht mit ein bisschen Regen rechnen, es wird feucht. Die Nächte sind wesentlich länger, es ist kühlt mehr ab und das sind alles Faktoren, was dazu beitragen, die diesen Herbstblühen eigentlich helfen, schnell einzuwurzeln.
0: Mhm. Star quasi unter den Herbstblühen, das Stiefmütterchen.
1: Ja, also das Stiefmütterchen kannst du gar nicht wegdenken. Es ist ja so wirklich liebe Gesichterln, wenn du die hernimmst, Ursi, das ist ja wirklich ganz entzückend. Da gibt es welche, die haben ein richtiges Gesichterl, diese ganz kleinen Viola Canuta, diese kleinblühenden Stiefmütterchen, werden immer beliebter. Erstens überwintern irrsinnig und sie stecken voller Flower Power. Also da kannst du sagen, wenn man die auspflanzt, die blühen eigentlich und wie es im Winter ein paar Sonnenstrahlen rauskommen, blüht das Ganze schon wieder. Also kann man nur empfehlen, ist wirklich sehr gut. Diese Mini-Stiefmütterchen sind jetzt sehr beliebt, aber auch das ganz normale Stiefmütterchen, praktisch die Maxiformen, sind auch sehr beliebt. Weiters beliebt bei den Herbstblühen ist zum Beispiel die Calluna vulgaris, die praktisch die Erika, die Winterharte. Gibt es ja in vielen Farben, in Weiß, Lila, Rot. Behält die Farbe, also ist wirklich einmalig gut, braucht relativ, wenn es einmal eingewurzelt hat, wenig Wasser, genügt, wenn es einmal von oben regnet. Nicht zu verwechseln mit der Erika gracilis, die ist etwas größer, ist etwas mehr rot sogar, man kennt schon, es ist wesentlich größer. Diese Art ist nicht winterhart. Also wenn, würde ich nur die Calluna vulgaris empfehlen. Das ist wirklich eine gute Sache, wenn man da setzt. Da kannst du richtig den Herbst in den Garten, in das Gefäß überall reinbringen. Und die wird, ich muss sagen, eigentlich immer beliebter.
0: Und das sind ja auch wunderschöne Farben, die es da gibt. Dieses Rot, dieses Satte und ein bisschen lila.
1: Ja, also genau, das sind diese Herbstfarben. Was auch eigentlich, was viel zu wenig genutzt wird, ist die winterharte Zyklame. Es gibt so kleine Zyklamen, die kannst du raussetzen, sind winterhart. Schaut entzückend aus, die sie in einen Topf irgendwo in Eingangsbereich hinsetzen. Also ist ein ganz entzückender Schmuck. Man muss nur aufpassen, es besteht da leicht Fäulnisgefahr.
0: Ja, also beim nicht Gießen,
1: von oben,
0: gell?
1: Ja, immer von unten gießen, nicht ins Herz rein. Dann ist eigentlich mit der Zyklame ist das Leben eigentlich beendet. Also wenn du immer richtig gießt, sehr, sehr dankbar und vor allem entzückend. Und man sollte immer auch Nährstoffböden verwenden, also nicht düngen. Die Pflanzen können den Dünger eigentlich gar nicht verbrauchen. Und was man auch noch verwenden kann, was ich noch erwähnen will, sind Herbstastern. Gibt es in vielen Farben, in Blau, Rosa, Weiß oder die Veronika in Lila und Weiß oder Aliania in Gelb. Und dann gibt es ja so viele Strukturpflanzen, mit denen man sich da wirklich noch Effekte haschen kann, sage ich immer. Das sind diverse Gräser, Efeu, Sedum, das ist so ein richtig fettes Kraut. Ne? Oder der Calycephalus, der Stacheldraht. Das ist so weiß, schaut aus wie ein Stacheldraht. Das Zwischensetzen. Oder weiter dann noch die Goldteria, die Scheinbeere. Das sind so rote Beeren, leuchtend rote Beeren. Wenn man das irgendwo dazwischen reinsetzt, das unterbricht das Ganze und das gibt richtig einen Effekt her. Wir nennen das dann Effekthaschen. Man macht so richtig in so Gefäße. Ja, also da kannst du richtig.
0: Da machst du dann Radau mit sowas.
1: Genau, und jeder schaut da gerne hin und sagt, wow, das schaut gut aus. Und das sind eigentlich ganz einfache Sachen. Und alle diese Pflanzen sind noch dazu winterhart. Also das ist meiner Meinung nach der größte Vorteil.
0: Das ist natürlich ein enormer Vorteil. Und man hat es dann auch im Herbst im Garten, auf der Terrasse, am Balkon schön bunt. Wenn Sie jetzt Fragen haben an Franz Gabesam, gehst jetzt zum Telefon 0820 990 990. Da schicke ich dich jetzt einfach ganz frech hin. Das ist die Nummer zu Franz Gabesam. Und wir plaudern dann nachher noch weiter, wie es so ausschaut mit Fensterkisterl, Gefäßen und vor allem, ob man um diese Jahreszeit jetzt die Pflanzen düngen sollte. Das besprechen wir dann gleich noch.

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4: Gute Fahrt durch den Samstag, kurz nach 8:30 Radio Niederösterreich. 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Alles ruhig auf den Straßen. Gehen wir gleich weiter zu Radio Niederösterreich Kompakt und Niklas Wager.
5: Schönen guten Morgen. Nach dem Tod einer Wissenschaftlerin an einem Pestforschungszentrum in Sibirien sind Spekulationen aufgekommen, dass Russland versuchen könnte, die Pest als Biowaffe verwendbar zu machen. Oberst Martin Weiler vom Bundesheer sieht dafür jedoch keine Anzeichen. Eine Beurteilung aus der Entfernung sei aber ohnehin unmöglich. Am vergangenen Wochenende ist bekannt geworden, dass es Lieferprobleme bei Grippeimpfstoffen gibt. Jetzt hat das Gesundheitsministerium aber zusätzlich 100.000 Dosen sichern können. Die Auslieferung soll kommende Woche beginnen. Und der trockene Sommer heuer hat den heimischen Bäumen zugesetzt. Ob es dadurch mehr Schadholz geben wird, lässt sich aber laut Landwirtschaftskammer Niederösterreich noch nicht sagen. Wenn der kommende Winter ausreichend Feuchtigkeit bringe, dann könnten sich die Laubbäume auch wieder erholen.
4: Heute kommt auf jeden Fall mal einiges an Regen runter und das fast im ganzen Land. Einzig so vom Wechsel bis hinein ins Wiener Becken, da kann es immer wieder zwischendurch auch sonnig sein. Aber auch da werden ein paar dichte Wolken heute mit dabei sein. Je nach Wolken und Sonnenschein gehen sich dann 12 bis 20 Grad aus. Guten Start rein in den Samstag.

0: Schönen guten Morgen am Samstag und wieder zurück vom Telefonieren. Wirklich, gerade habe ich dich losgerissen vom letzten Telefonat. Franz ja. Gabesam. Und da ist das Thema Überwintern schon ein großes gewesen.
1: Ja, auf alle Fälle, die Leute sind natürlich hellhörig geworden, weil es jetzt da plötzlich abgekühlt hat. Jösses, ich habe ja meine ganzen Kübelpflanzen, die ganzen mediterranen Sachen draußen stehen. Was mache ich jetzt damit? Also ganz entscheidend ist, diese Kübelpflanzen können jetzt einmal vorbereitet zum Überwintern. Also weniger gießen ist angesagt, nicht mehr düngen. Ganz entscheidend, einige Sachen gehören dann unbedingt, muss man sich überlegen, ob man die nicht zurückschneidet, dass sie wieder in den Überwinterungsraum passen und wichtig auch den Überwinterungsraum winterfit machen. Das heißt, es hat sich ja meistens über die Sommermonate einiges dort angesammelt, wo normal die Kübelpflanzen überwintern sollten und da sollte man wieder Platz machen. Ursi, das ist ganz wichtig.
0: Ja.
1: Nicht, dass man dann in Radio Niederösterreich gesagt wird im Wetter, es ist mit Nachtfrost zu rechnen. Yes, das, was mache ich jetzt? Bitte, ich muss eines dazu sagen, keine Hauruck-Partie machen. Also wenn das angesagt wird, heute ist mit einer Frostnacht zu rechnen, ich muss das ja nicht gleich in den Überwinterungsraum stellen, aber allein durch drüber zur Hausnähe stellen, das, ein paar Nächte halten die Pflanzen so aus. Aber man sollte eigentlich daran denken, dass diese Pflanzen einen neuen Lebensabschnitt brauchen und dass man den Raum wieder eigentlich dazu herrichtet. Und ganz schlecht ist natürlich oft in den Kellerräumen. Der Keller ist zwar wunderbar, jetzt auf den Laien, aber er hat einen Nachteil. Die ganzen Warmwasserleitungen, Abwasser, das ist alles im Keller. Meistens die Heizung auch. Es ist zu warm und zu wenig Licht, weil sonst oft nur ganz kleine Fenster. Also man sollte da schon einen vielleicht nicht beheizten Wintergarten oder einen Raum, wo große Fenster drinnen sind, dort die Pflanzen hinstellen, da fühlt sich die Pflanze wesentlich wohler, weil die ist ja Licht gewohnt über die Sommermonate und wenn ich das plötzlich jetzt dann verbiete oder wegnehme, dann habe ich natürlich ein massives Problem. Aber das wäre so der Tipp zur Überwinterung.
0: Mhm. Weil du es jetzt auch gerade gesagt hast mit Licht, da sind wir gleich auch bei den Fensterkisteln, Gefäße, die man jetzt irgendwie ans Fenster oder so stellt. Worauf sollte ich denn da aufpassen?
1: Ja, also diese Herbstbepflanzungen kann ich als Fensterkisteln, da kann ich in Töpfe geben. Und da ist es entscheidend, wenn ich das aussetze, ich kann alle Pflanzen, was ich zuerst im ersten Einstieg erwähnt habe, kann ich dazu verwenden.
0: Mhm.
1: Wichtig ist, keine aufgedüngte Erde verwenden, also wenn nur schwach aufgedüngte Erden verwenden. Und jetzt kommst, weil du das angesprochen hast, der Standort. Der Standort sollte hell sein, aber nicht zu sonnig.
0: Okay.
1: Also eine Südlage ist immer ganz schlecht. Warum? Leicht erklärt. Im Winter kommt dann die Wintersonne, die heizt eigentlich diese Gefäße so richtig auf, in der Nacht kühlt es ab und ich habe große Temperaturunterschiede. Wenn ich einen Standort wähle, der was eher gemäßigt ist von Licht, das heißt nicht so sonnig, aber die Nacht ist auch dann praktisch wieder kühl, dann habe ich diese hohen Temperaturunterschiede nicht und diese Pflanzen überleben das wesentlich besser.
0: Mhm.
1: Und das nächste ist, auch bei Minusgraden brauchen die Pflanzen Wasser.
0: Ja, das ist ein guter Punkt, weil ich glaube, viele denken sich dann, naja, jetzt muss ich es ja nicht so wirklich gießen. Ne?
1: So ist es, genau. Und schau, früher haben die Leute oft Wäsche bei Minusgraden draußen aufgehängt und ist trocken geworden.
0: Ja.
1: Weil kalte Luft eine trockene Luft ist und die trocken da die Pflanzen aus. Also sollte man immer beim Gießen schon darauf achten, wenn es richtig einmal eine frostfreie Periode ist, ordentlich angießen. Aber auch bei Minusgraden brauchen diese Pflanzen Wasser. Und wenn das wirklich, dass einmal ein paar Tage sehr stark frostig ist, nehme ich den Topf schön mehr in Hausnähe, dass es ein bisschen auftaut und gebe ihm Wasser. Und schon habe ich eigentlich viel Freude. Und vor allem diese Gefäße am Haus oder beim Haus, die erfreuen dich immer wieder. Wenn du nach Hause kommst und dich lachen diese Herbstblüher, Winterblüher an, es gibt doch nichts Schöneres. Es erinnert uns an den kommenden Frühling. Und so soll es ja sein. Man soll ja das genießen.
0: Ja, da kommt man gleich viel lieber heim noch. Herzlichen Dank für deine Tipps, dass unser Sommer, wollte ich jetzt schon sagen, schau, weil es so warm war, unser Herbst besonders bunt wird. Und ein schönes Wochenende dir noch.
1: Ebenfalls schönes Wochenende, Ursi.

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1: Wir starten gleich mit den Wagen. Sie versprühen die Leichtigkeit des Seins. Ihre gute Laune ist ansteckend. Skorpion, Alltagsprobleme könnten die gute Wochenendstimmung beeinträchtigen. Klären Sie sie so rasch wie möglich und zeigen Sie sich kompromissbereit. Schütze, Mars stärkt Ihre Ausdauer. Nützen Sie diese kraftvolle Konstellation, um etwas für Ihre Fitness zu tun. Steinbock, nehmen Sie sich Zeit für Ihre Freunde. Ein Wiedersehen macht Freude. Wassermann, fallen Sie nicht mit der Tür ins Haus. Gehen Sie diplomatisch vor und Ihre Ideen werden Anklang finden. Fische, die Sterne sind Ihnen gewogen. Sie können das Wochenende so richtig genießen. Widder, teilen Sie sich Ihre Kräfte gut ein. Machen Sie viel Bewegung, betreiben Sie Sport, aber übertreiben Sie es nicht. Stier, machen Sie doch jemandem eine Freude, melden Sie sich bei ihm. Zwillinge, auch wenn Sie eine Arbeit rasch erledigen wollen, achten Sie auf Details, so können Sie Fehler vermeiden. Vor den Krebsen liegt ein harmonisches Wochenende. Löwe, verplanen Sie das Wochenende nicht mit diversen Arbeiten und Freizeitaktivitäten. Kümmern Sie sich um Ihre Familie und Ihre Freunde. Und Jungfrau, tun Sie sich Gutes, sorgen Sie für ausreichend Schlaf und Erholung. Schönen Start hinein in diesen Samstag.

0: Schönen guten Morgen am Samstag. Das Wichtigste aus Niederösterreich, Österreich und der Welt mit Niklas Wager. Es ist 9 Uhr.
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2: US-Präsident Donald Trump hat mit Kreml-Chef Wladimir Putin umfangreiche russische Diesellieferungen vereinbart. Dafür lockern die USA vorübergehend ihre Sanktionen, trotz deutlicher Kritik aus der Ukraine. Ansgar Gerstmann.
3: Zunächst sollen rund 300.000 Tonnen Diesel für die USA und den Weltmarkt freigegeben werden, später deutlich mehr. Donald Trump ist voll des Lobes. Das sei eine riesige Sache. Es werden riesige Mengen Öl ins Land kommen. Dafür danke er Präsident Putin. Der ukrainische Präsident Volodymyr Zelensky hält dagegen, die Einnahmen würden Russlands Angriffskrieg finanzieren. Auch die US-Demokraten kritisieren den Kurs, weil erst kürzlich strengere Sanktionen gegen russische Energieexporte ermöglicht wurden. Der US-Präsident und seine Republikaner stehen jedoch wegen hoher Spritpreise vor den Zwischenwahlen unter Druck. Die hätte aber der von Trump angezettelte Iran-Krieg verursacht, sagt die Opposition.
2: Die steirischen Frauenhäuser haben ein neues Projekt gestartet, das Frauen in schwierigen Beziehungen unterstützen soll. Sie können anonym und kostenlos für ein paar Tage in einem Jufa-Hotel unterkommen und dort Beratung in Anspruch nehmen. In Graz ist für uns Anke Mandl.
4: 2 bis 4 Tage können Frauen kostenlos in einem Jufa-Hotel verbringen, auf Wunsch anonym. Voraussetzung dafür ist ein Beratungsgespräch, online oder direkt im Hotel. Die Idee dahinter, die Hürde, sich Hilfe zu holen, soll möglichst klein sein, sagt Michaela Gosch, Geschäftsführerin der steirischen Frauenhäuser.
5: Ich muss mich selbst nicht überwinden und in eine Einrichtung gehen, wo das Thema schon plakativ draufsteht. Ich brauche nicht zu uns in die Frauenhäuser kommen. Ich kann mir einfach eine Beratung holen. Ich muss es niemandem erklären. Ich kann jedem Menschen sagen, ich mache Urlaub.
4: Die paar Tage können helfen, Abstand zu gewinnen und über die eigene Beziehung nachzudenken. Wer das Angebot nutzen will, meldet sich zuerst beim Beziehungstelefon der steirischen Frauenhäuser. Informieren kann man sich auch online unter beziehungs-check.at. Dort gibt es auch einen Chatbot, der anonym eine erste Einschätzung zu Beziehungsproblemen gibt.
2: Zum Sport. In Singapur steigt heute das Sprintrennen und danach das Qualifying für den Grand Prix am Sonntag. Mercedes-Teamchef Toto Wolff sieht sich dabei immer öfter der Kritik ausgesetzt, dass Kimi Antonelli teamintern gegenüber George Russell bevorzugt wird, Gerhard Prohaska.
6: Ja, da wehrt sich Toto Wolff energisch dagegen. Wer so etwas behauptet, ist kopflos.
7: Zero understanding and respect for people who come up with these things, they're brainless.
6: Und der Mercedes-Boss ärgert sich weiter. Diese Leute, die in den sozialen Medien so etwas posten, die sollten lieber Teletubbies oder Mickey Mouse schauen.
7: They should, rather than watching Formula One, they should do Teletubbies or, I don't know, some Mickey Mouses.
6: Und gut möglich, dass Max Verstappen den beiden Mercedes-Piloten an diesem Wochenende wieder die Show stellen wird. Zumindest hat der vierfache Weltmeister nach dem Sieg in Malaysia mit der Pole Position für das heutige Sprintrennen nachgelegt.
2: Und wir schauen damit weiter zum Wetter. Je nach Sonnenschein gehen sich heute wieder bis zu 20 Grad aus, Ursi Bucher.
0: Und weiter oben auf der Rax haben wir gerade Sonnenschein, in Mönchkirchen Sonnenschein. Und mit der Sonne wird es dann auch wieder richtig warm. Das wird so im Wiener Becken, da könnten sich die 20 Grad ausgehen. Überall sonst haben wir dichte Wolken, da bleibt es dann auch deutlich frischer. Da haben wir so um die 12, 13 Grad. Es ist relativ windig und es kann heute auch den ganzen Tag über immer wieder ein bisschen regnen. Momentan 11 Grad in Langenlois, Wiener Neustadt 12 Grad, in St. Pölten 13, in Tulln und Wien 14 und in Mistelbach 15 Grad. 4 Minuten nach 9, Radio Niederösterreich da mit dem schnellsten Verkehrsservice im Land. Alles ruhig auf den Straßen, starten Sie gut rein in den Samstag.
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0: Draußen ein bisschen so, aber dafür wird es dann drinnen irgendwie umso kuscheliger, oder Theresa?
10: Dass man wieder einheizen kann und der Herbst hat auch irgendwie seinen eigenen Geruch.
0: Ja, und sein eigenes Licht und seinen eigenen Geschmack. Kürbis, Maroni, Birnen, herrlich. Klingen tut jede Jahreszeit gut. Auf Radio Niederösterreich mit den größten Hits aller Zeiten. Da gehört er aber sowas von dazu. Bruce Springsteen, Hungry Heart. Guten Morgen.

Guten Morgen auch an alle, die zu fleißig sind beim Arbeiten und bei der Arbeit zum Kaffee mit den Kollegen Radio Niederösterreich hören, vor allem so im Osten des Landes. Vielleicht schneit ja gleich unser Quizreporter Fabian Fessler bei Ihnen rein. Schönes Aufstehen am Samstag. 11 Minuten nach 9 ist es.

0: Großes Finale heute beim Niederösterreich-Quiz. Schönen guten Morgen am Samstag mit Radio Niederösterreich. Unser Fabian Fässler ist nochmal unterwegs auf der Suche nach Ihnen, Radio Niederösterreich, Hörerinnen und Hörern, die mit einer richtigen Antwort 2 Niederösterreich-Karts abstauben. In Dürngrut im Bezirk Gänserndorf hat er das Reporterauto bei der Kirche geparkt und ist gleich mal ins Geschäft gegenüber reingegangen.
1: Ludwig van Beethoven höchstpersönlich spielt da für Elise, wenn man das Geschäft von Martina Murzek betritt. Frau Murzek, draußen steht Elektrowasser, das heißt, Sie haben elektrische Geräte und Wasser.
2: Und Sanitär. Alles, was mit Sanitär und Elektro zu tun hat und halt Geschenkartikeln.
1: Da stehen jede Menge Engeln herum, eine Finanzspritze verkaufen sie auch, habe ich gesehen, und so ein kleines Würfelspiel.
2: Genau, das ist selbstgemacht von meiner Tochter und wir haben zu Weihnachten Krippen, Zubehör.
1: Glühbirnen sehe ich da hinten, Putzerei-Annahmestelle seit.
2: Genau, alles, was das Herz begehrt.
1: Und Radio Niederösterreich läuft hier?
2: Na, weil es schöne Musik ist und man hört immer wieder Neues, was da die Region auch angeht.
1: Und in dieser Woche gibt es Niederösterreich-Karts zu gewinnen für alle Radio Niederösterreich-Hörerinnen und Hörer. Ich habe eine Frage zu Dürnkrut dabei. Wir warten ein paar Minuten, in etwa 20 Minuten, da geht es dann um die 2 Niederösterreich-Karts.
0: Und wie immer gilt, wenn unsere Kandidatin die Antwort nicht weiß, dann haben Sie die Chance auf die Niederösterreich-Karts.

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1: Was der alles hat. Ganz sehr schön. Schönen guten Morgen am Samstag in 2 Minuten, 9:30.

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2: Kommen Sie gut rein in diesen Samstag, kurz nach 9:30, aber nicht zu schnell. Es wird geblitzt auf der A1 der Westautobahn Richtung Salzburg, kurz vor St. Pölten. Sonst ist aber alles ruhig. Damit schauen wir weiter zu Radio Niederösterreich Kompakt und Niklas Wager.
3: Der Vorstandsdirektor des Flughafen Wien, Günther Ofner, kritisiert einmal mehr die Ticketsteuer, die nach wie vor in Österreich eingehoben wird. Besonders Billig-Airlines würden deswegen nach Bratislava abwandern. Erst diese Woche hat Ryanair angekündigt, weitere Maschinen aus Schwechat abzuziehen. Russland wird hunderttausende Tonnen Diesel für die USA und den Weltmarkt liefern. Das hat US-Präsident Trump nach einem Telefonat mit Russlands Präsident Putin verkündet. Die USA heben dafür vorübergehend Sanktionen gegen Russland auf. Trump steht ja wegen gestiegener Spritpreise in den USA unter Druck. Und Österreichs Frauenfußball-Nationalteam ist im ersten Playoff-Duell der WM-Qualifikation auf Aufstiegskurs. Die ÖFB-Frauen gewinnen im Kosovo knapp 2:1. Das Rückspiel folgt nächsten Dienstag im Wiener Sportclub-Stadion.
2: Einige dichte Wolken momentan bei uns im Land. Es regnet auch, zum Beispiel in Bad Vöslau, in Amstetten tröpfelt es gerade ein bisschen, in Stockerau regnet Sonnenschein im Puchberg und auch in Mönchkirchen und gerade so vom Wechsel bis hinein ins Wiener Becken. Da geht sich heute noch am meisten Sonnenschein aus. Mit der Sonne steigen die Temperaturen auch wieder an auf bis zu 20 Grad. Unter den Wolken und mit dem Wind und dem Regen bleibt es dann doch ein bisschen frischer. Da haben wir nur so um die 12, 13 Grad.
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2: Guten Start hinein in diesen Samstag. Mit richtig guter Musik. Diana Ross, Chain Reaction. Schönes Aufstehen.

0: Wenn der Duschschlauch kaputt ist, das Ballkleid gereinigt werden muss oder Sie noch dringend ein Mitbringsel für ein Geburtstagskind brauchen, schönen guten Morgen mit Radio Niederösterreich, dann sind Sie im Geschäft von Martina Murzek in Dürrengrut genau richtig. Auch unser Quizreporter Fabian Fessler ist dort genau richtig, der will nämlich noch zwei Niederösterreich-Cards loswerden.
1: Jetzt hat Beethoven schon wieder in die Tasten greifen müssen, denn Eva Lang ist hereingekommen, die Schwägerin von der Martina Murzek.
2: Genau, hallo.
1: Was zeichnet dieses Geschäft aus?
2: Die Martina macht es mit Leib und Seele und mit Herz und ja, weil wenn du was brauchst, bei der Martina kriegst du das.
1: Alles außer Lebensmittel, haben sie gesagt. Und heute gibt es ein Gewinnspiel hier. Ich habe eine Frage dabei zu Dürrenkrut. Was wissen Sie über Dürrenkrut? Was ist da historisch bedeutsam?
3: Na, die Schlacht von Habsburg. Und von Ottokar.
1: Rudolf von Habsburg gegen Böhmenkönig Ottokar im Schlossmuseum gegenüber, erfährt man mehr darüber. Wer ins Vereinsregister blickt, der findet hier neben Sport-, Musik- und Weinbauverein auch die Dürrenkruter Gelsenjäger. Sind Sie da auch dabei?
3: Nein, noch nicht. Da sind meistens Pensionisten dabei, die was viel Freizeit haben und für uns Gott sei Dank machen.
1: Das sind keine Schubladler, sondern das sind die Gelsenjäger, die...
3: Dann im Kanal das Mittel, also sie schauen einmal nach, ob da Eier drin sind, Larven. Und wenn etwas drin ist, dann wird dann halt so ein Eiweißmittel gespritzt.
1: Es geht um biologische Gelsenregulierung, damit es nicht allzu arg wird im Sommer. Wie war das Jahr 2026, ein Gelsenjahr?
3: War erträglich, also war super heuer. Haben es wieder perfekt gemacht.
1: Dann ein Dank an die Gelsenjäger geht hier raus. Zwei Niederösterreich-Cards gewinnen Sie, wenn Sie eine Frage über Gelsen beantworten können. Es stechen ja gar nicht alle Gelsen, sondern nur ganz spezielle. Und die Frage ist, welche?
3: Ich würde sagen, die weiblichen.
1: Warum ausgerechnet die weiblichen?
3: Die brauchen das zum Brüten, nehme ich an.
1: Völlig richtig. Sie haben gewonnen. Martina Murzek, Sie gewinnen zwei Niederösterreich-Cards.
3: Ja, super. Ich freue mich.
0: Juhu! Ja, mit Gelsen kennen Sie sich aus in Dürrenkrut. Zwei Niederösterreich-Cards hätten wir übrigens noch. Die gewinnen Sie dann nach 12 Uhr. Da spielen wir das große Niederösterreich-Quiz im Bezirk Bruck an der Leiter.

Na, wem das vielleicht zum Start ins Wochenende rein noch ein bisschen zu flott ist, das Tempo. Wir können auch ein bisschen langsamer. Kein Problem. Bonnie Tyler, Total Eclipse of the Heart. Schönes Wochenende.

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5: Die NEOS treffen sich heute zu einem Parteitag in Linz. Dabei soll mit den Mitgliedern über aktuelle Themen diskutiert werden. Andreas Jölli berichtet.
6: Die NEOS präsentieren sich gerne als Reformmotor in der Regierung und noch mehr auf ihrem Parteitag. Und da geht es weniger um koalitionäre Harmonie, mehr um die eigenen Konturen.
7: Es gehört zu einem Parteitag, glaube ich, dazu, dass man auch die eigenen Positionen noch einmal klar macht.
6: Sagt NEOS-Geschäftsführer Douglas Hoyos, verweist auf zahlreiche Neuerungen bei der Bildung, die geplante Wehrdienstreform oder Einsparungen im System, drängt aber auch aufs Tempo. Beim heutigen Parteitag setzt die Partei auf das Schlagwort Sparen im System.
7: Der Staat muss natürlich ein Stück weit zuerst bei sich selber sparen.
6: Douglas Hoyos sagt, seine Partei will Politiker, Privilegien und unnötige Jobs abschaffen.
7: Ich denke hier an die nicht zuhörenden Stadträte in Wien beispielsweise.
6: Zudem plädiert er für ein neues Gehaltssystem für Politiker. Künftig soll ihr Verdienst stärker an Ergebnisse geknüpft werden. Eine Art Fixbetrag und dazu noch ein Bonussystem, wenn gewisse politische Ziele erfüllt werden.
5: Die Pläne der USA, die Hinrichtung eines zum Tode verurteilten Amokläufers in einem Livestream der Öffentlichkeit zu zeigen, sorgen bei der UNO für Entsetzen. Das würde gegen das absolute Folterverbot verstoßen, heißt es. Auch die Demokraten kritisieren die US-Regierung für diese Pläne. In Graz sucht die Polizei seit gestern nach einem Häftling, der aus der Justizanstalt Kalau geflohen ist. Alle Polizeibeamten sind informiert und besitzen ein Foto des Flüchtigen. Es würde sich allerdings nicht um einen Gewaltstraftäter handeln, weshalb auch keine Gefahr für die Bevölkerung ausgeht. In Wiener Neustadt ist das 10-jährige Jubiläum von Medaustron gefeiert worden. Das Zentrum für Ionentherapie zählt zu den modernsten in Europa. 3.700 Krebspatientinnen und Patienten sind dort in den vergangenen 10 Jahren betreut worden. Parallel dazu wird auch geforscht, wie Krebs künftig noch besser behandelt werden kann. Elisabeth Czaska.
8: Im Medaustron werden Krebspatienten mit einer Präzision bestrahlt, dass nur der Tumor getroffen wird. Diese Art von Strahlentherapie wird weltweit nur an wenigen Orten angeboten, sagt der ärztliche Direktor Eugen Hug.
9: Wir versuchen hier wirklich innovative Wege zu gehen, sodass, obwohl ein Patient einen massiven Tumor hat, wir Organe und Funktionen erhalten können.
8: Die Kosten werden von den Krankenkassen übernommen, so Landeshauptfrau Johanna Mickel-Leitner.
10: Gerade Medaustron ist bestes Beispiel dafür, was Wissenschaft für Menschen leisten kann. Und haben wir bei uns in Niederösterreich eine ganz große Vision, Mission Nobelpreis.
8: Und daher werde weiterhin in Forschung investiert. Bis 2031 soll in Wiener Neustadt ein Zubau verwirklicht werden. Dann könne man im Medaustron künftig noch mehr Patienten behandeln.
5: Rund einen Monat nach dem Diebstahl von 2 Renoir-Gemälden aus einem Museum in Südfrankreich sind die beiden Kunstwerke wieder da. Zum Fundort oder dem Zustand der Bilder gibt es allerdings keine Angaben. Im Zuge der Ermittlungen sind bereits 6 Verdächtige festgenommen worden, darunter auch die 2 mutmaßlichen Einbrecher. Und wir schauen damit weiter zum Wetter. Viele Wolken gibt's jetzt am Vormittag, Robert Deutenhauser.
11: Nur gelegentlich Sonne heute. Immer wieder kann's regnen. Die Temperaturen erreichen zwischen 12 Grad stellenweise im Waldviertel und 20 Grad im Wiener Becken. Morgen Sonntag dann wechselnd bewölkt, windig, zeitweise scheint aber fast überall einmal die Sonne. Die Höchstwerte liegen zwischen 11 und 19 Grad. In Wien, da hat's jetzt 15 Grad, in Stockerau und Bruck an der Leiter 14, in St. Pölten, Melk und Horn, da hat's 13 Grad. 10.04 Uhr Radio Niederösterreich mit dem schnellsten Verkehrsservice und es sind uns keine Störungen gemeldet worden.
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11: Kurz nach 10 ist jetzt Wochenende, Zeit für alles, was Spaß macht, Zeit für Freizeit. Wünsche einen schönen Vormittag mit den größten Hits aller Zeiten. Jimmy Cliff, Roxette, Georg Danzer und das ist die Fairground Attraction. Find my love. Schönen Samstag.

0: Samstag ist, das werden wir heute unternehmen.
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0: Reinhold Bilger ist heute am Abend in Karlstetten im Bezirk St. Pölten. David Pearson.
2: Zur Eröffnung des neuen Gemeindesaals im Dorfgasthaus präsentiert Reinhold Bilger um 19 Uhr sein neues Buch Das Gewissen der Tauben. Dazu singt er Nummern aus dem Great American Songbook und eigene Hits. Einmal wird noch gerockt. Die Band Brothers and Others spielt heute um 19.30 Uhr ein Abschiedskonzert im Gasthaus Paus in Götzendorf im Bezirk Bruck an der Leitha. Die Big Band Weidhofen an der Theia spielt heute um 14.30 Uhr und um 16 Uhr zwei Kinderkonzerte im Kulturschlössl in Weidhofen. Feuerwehrheuriger beim Feuerwehrhaus in Kottes im Bezirk Zwettl heute ab 16 Uhr. Am Abend dann Dämmershoppen und morgen geht's um 9 Uhr los. Weitere Veranstaltungshinweise finden Sie auf noe.orf.at unter den Tipps.

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2: Schönen Vormittag mit einem Austropop-Klassiker aus den 80ern. Ein bisschen Gefühl, das ist Uli Bär.

0: Was für die Filmschauspieler der Oscar ist, ist für Opernsängerinnen und Sänger der International Opera Awards. Heuer, da sind sogar zwei Niederösterreicher nominiert. Beim Publikumspreis, beim Readers Awards, Andreas Schager, der kommt ursprünglich aus Rohrbach an der Gölsen. Heldentenor Andreas Schager, wie groß ist die Freude über diese Nominierung?
1: Ja, das ist natürlich eine tolle Sache. Also ich habe überhaupt nicht damit gerechnet. Plötzlich stand da mein Name. Aber ich muss auch dazu sagen, all meine wunderbaren Kollegen, die da oben sind, die haben es natürlich genauso verdient wie ich.
0: Sie sind ja in Niederösterreich aufgewachsen, auf einem Bauernhof in Rohrbach an der Gölsen, verheiratet mit der Stargeigerin Lydia Beitsch. Niederösterreich sind Sie aber treu geblieben. Im Bezirk Neunkirchen haben Sie ein Haus. Zurzeit sind Sie allerdings in Paris an der Pariser Oper. Am Donnerstag war da die Premiere von Wagners Oper Götterdämmerung. Ganz ehrlich, sind Sie bei Premieren noch nervös?
1: Natürlich, natürlich, anders geht's gar nicht. Aber es ist immer, es hält uns auch frisch und hält uns jung und das ist auch das Schöne daran. Ich liebe es, hier in der Bastille zu singen. Die Bastille ist ja das größte Opernhaus Europas, es gehen ja fast 3000 Leute da rein und fantastische Akustik, wunderbares Orchester, also sehr spanisch angehaucht und auch sehr österreichisch durch mich als Siegfried, also sagen wir mal so sehr habsburgerisch. Ja.
0: Wer für den Heldentenor aus Niederösterreich abstimmen möchte, kann das gerne machen. Vielleicht heißt es dann ja, der internationale Open Award geht an Andreas Schager. Oder an die Mezzosopranistin Patricia Nolz aus Neidling im Bezirk St. Pölten. Auch sie ist nominiert, allerdings in der Kategorie Rising Star, also bester Nachwuchsstar. Bei ihr entscheidet eine Fachjury. Frau Nolz, wie schätzen Sie es ein? Holen Sie den Opern-Oscar nach Niederösterreich?
2: Das ist unmöglich einzuschätzen. Ich weiß ja auch gar nicht, wer in der Jury sitzt. Aber es ist auf jeden Fall schön, dass die Preisverleihung in Wien ist, denn die Preisverleihung ist jedes Jahr irgendwo komplett anders. Das kommt immer darauf an, welches Opernhaus da immer Opernhaus des Jahres gewinnt, so im Song Contest quasi. Und dort ist dann im Jahr darauf die Preisverleihung, was natürlich besonders schön ist, dann genau in dem Jahr nominiert zu sein, wo es zu Hause dann auch verliehen wird.
0: Die Preisverleihung, die ist dann am 21. November im Musiktheater an der Wien. Wie Sie zur Publikumsabstimmung für Andreas Schager kommen, das sehen Sie auf unserer Homepage unter noe.orf.at. Jede Stimme zählt.

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3: Samstagvormittag, jetzt das Wichtigste aus Niederösterreich, Österreich und der Welt mit Niklas Wager. Es ist 11 Uhr.
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5: Im Wettbewerb um Billig-Airlines verliert der Flughafen Wien in Schwechat weiter an Boden. So hat Ryanair diese Woche angekündigt, zwei weitere Flugzeuge abzuziehen. Schuld daran seien die hohen Standortkosten. Darauf hat auch Flughafenvorstand Günther Ofner gestern in der ZIB2 hingewiesen und eine Abschaffung oder zumindest eine deutliche Senkung der Flugabgaben gefordert. Stefan Schwarzwald-Zeiler berichtet.
6: Die Ticketsteuer beträgt derzeit 12 Euro. Allerdings habe sie keinen Lenkungseffekt. Es komme nur zu einer Verdrängung in Richtung Bratislava, wo die Kosten für Airlines um ein Drittel niedriger seien, sagt Flughafen-Wien-Vorstand Günther Ofner.
7: Die Ticketsteuer ist ein Schuss ins eigene Knie und ein Arbeitsplatzförderprogramm für Bratislava. Denn die 2 Millionen Passagiere, die uns heuer fehlen, und die hat Bratislava mehr.
6: Mehrere Länder in der EU, darunter auch die Slowakei, haben so eine Abgabe wieder abgeschafft. Ofner fordert zumindest eine Halbierung.
7: Weil dann würde ein Teil des Verkehrs wieder zurückkommen. Das würde letztlich dem Finanzminister mehr Steuereinnahmen bringen, als er heute durch die Ticketsteuer bekommt.
6: Darüber hinaus könne man damit Wachstum und Beschäftigung in der wachsenden Luftfahrt ankurbeln, sagt Ofner.
5: Der Co-Pilot der Fly-Dubai-Maschine hatte nach Angaben der Ermittler in den Vereinigten Arabischen Emiraten einen Selbstmordanschlag auf den Flughafen von Tel Aviv in Israel geplant. Er habe dabei alleine gehandelt. Laut den Ermittlungen habe der Co-Pilot bereits 2 frühere Flüge nach Tel Aviv genutzt, um sich mit der Flugroute vertraut zu machen. Nach der Verkündung des Friedensnobelpreises für die frühere Richterin Navi Pillay verschärfen die USA ihre Sanktionen gegen den Internationalen Strafgerichtshof. Damit eskaliert US-Präsident Donald Trump seinen Dauerstreit mit dem Gerichtshof noch weiter. Christoph Kohl in den USA, was will er denn damit bezwecken?
8: Er will damit Ermittlungen gegen amerikanische Staatsbürgerinnen und Staatsbürger, aber auch den Verbündeten Israel verhindern. Die Sanktionen sind dabei sehr weitreichend. So sollen etwa die rund 900 Mitarbeiterinnen und Mitarbeiter des Gerichtshofs keine Kreditkarten mehr nutzen oder in die USA reisen können. Jegliche Vermögenswerte des Gerichts in den USA sollen gesperrt werden.
5: Gibt es denn noch einen Ausweg?
8: Theoretisch ja, die US-Regierung lässt eine Hintertür offen. Die Sanktionen sollen nämlich erst in einem halben Jahr in Kraft treten. Damit will man Zeit lassen, um sich möglicherweise auf diplomatischen Weg zu einigen, so die Bedenken der USA auszuräumen.
5: Ein Hurrikan ist an der US-Golfküste auf Land getroffen. In Florida erreichte der Sturm Windgeschwindigkeiten von bis zu 165 Kilometern pro Stunde. Es drohen Sturmfluten und Überschwemmungen. In mehreren Bundesstaaten gilt der Notstand. Flüge fallen aus, Schulen und Geschäfte bleiben geschlossen. Und wir schauen damit weiter zum Wetter. Regnerisch ist es heute, Robert Deutenhauser.
9: Nur gelegentlich lässt sich die Sonne heute blicken, ansonsten meist bewölkt und immer wieder kann es wie gesagt auch regnen. Die Temperaturen erreichen zwischen 12 Grad stellenweise im Waldviertel und 20 Grad im Wiener Becken. Morgen Sonntag dann wechselnd bewölkt und windig, zeitweise scheint aber fast überall mal die Sonne. Die Höchstwerte liegen zwischen 11 und 19 Grad. In Wiener Neustadt, da hat es jetzt 17 Grad, in Gensandorf und Wien 16, in Wieselburg 14, in St. Pölten und Zwedl, da hat es 13 Grad. 11:03 Rad Niederösterreich mit dem schnellsten Verkehrsservice. Und es ist alles okay auf unseren Straßen. Gute Fahrt.
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9: Und mit vielen Dingen kann man ja Kuchen machen. Also mit Zwetschgen, mit Marillen, Birnen, Schokolade und so weiter. Aber auch mit Zwiebeln. Wie man so einen Zwiebelkuchen macht, was wir beachten müssen, welcher Zwiebel sich dafür besonders eignet und wie wir den richtig schneiden. Radio Niederösterreich-Köchin Andrea Karrer wird uns das in dieser Stunde alles erklären. Schönen Samstag jetzt mit Katrina and the Waves.

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1: Samstagmittag, Zeit für unsere Radio Niederösterreich-Köchin. Hallo Andrea Karrer.
2: Es ist ein wunderschöner Vormittag heute. Ich freue mich, dass ich da bin.
1: Zwiebel sind heute unser kulinarisches Thema, Andrea. Da gibt es ja viele Sorten. Rote, lila, weiße Schalotten. Gibt es da wirklich einen Unterschied?
2: Ja, es ist wirklich ein Unterschied. Also die Mutter aller Zwiebeln ist sicherlich die, kennen Sie als Küchenzwiebel, Haushaltszwiebel, also die mit der braunen Schale, die vermutlich aus Asien stammt, aber die natürlich für, sage ich jetzt, für die einfache, deftige Küche wichtig ist. Dann gibt es natürlich den roten oder, wie schon erwähnt, den roten oder lila Zwiebel, die ich überkoche sie auch gern. Das ist ganz wichtig, kleinwürfelig geschnitten, den Zwiebel kurz überkochen, weil sonst schmeckt er wirklich wie Schweißfüße. Entschuldigung, wenn ich das sage. Aber wenn der länger steht in dem Erdäpfelsalat, das ist nicht gut. Also wirklich unbedingt überkochen. Dann gibt es die Schalotten, die übrigens ihren Namen der Stadt Ascalon verdanken. Ist auch nicht uninteressant manchmal. Und das ist natürlich eine sehr milde, kleine, zarte Zwiebel, die in der feinen Küche ihren Weg gefunden hat. Und es gibt manche Gerichte, wirklich für manche feinen Soßen muss es wirklich eine Schalotte sein. Also in einer Gulasch bitte nicht.
1: Angeboten werden sie ja oft kiloweise. Wie lagert man sie zu Hause dann am besten, also damit sie nicht auswachsen oder schimmeln?
2: Am besten luftig, trocken und möglichst kühl. Ich würde es nicht jetzt in den Gemüsefach des Kühlschranks geben, weil es ist möglich. Aber man darf nicht vergessen, die anderen Lebensmittel daneben, wenn da vielleicht irgendwie ein Abfall daneben liegt oder irgendwas, schmeckt das vielleicht leicht nach Zwiebel. Also das würde ich nicht empfehlen.
1: Und zum richtigen Zwiebelschneiden, also dass sie würfelig werden, gibt es einen guten Tipp von dir, nämlich den Ansatz der Zwiebel dran lassen. Musst du uns bitte kurz erklären.
2: Den Ansatz unbedingt dran lassen und einmal von oben senkrecht runter, schön in Scheiben, schön gleichmäßig, dann der quer zweimal und dann hat man wirklich gleichmäßige Würfel.
1: Zu unserem Zwiebelkuchen kommen wir gleich. 0820 990 990. Das ist jetzt einmal die Nummer zu Andrea Karrer. Rezept folgt in Kürze.

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1: 11.30 Uhr jetzt gerade in Niederösterreich mit dem schnellsten Verkehrsservice und es ist alles okay auf unseren Straßen. Schauen wir gleich zum Wetter. Meist bewölkt, nur ab und zu Sonne heute. Immer wieder kann es auch regnen bei 12 bis 20 Grad. Morgen dann wechselhaft windig. Zeitweise zeigt sich auch die Sonne. Tageshöchstwerte 11 bis 19 Grad.
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1: Schönen Samstag.

0: Gulasch, ein Rostbraten oder auch eine Schwammelsauce wären ohne Zwiebel unvorstellbar. Und wir kochen heute mit Zwiebel oder besser gesagt, wir backen damit. Andrea Kara, einen pikanten Zwiebelkuchen.
1: Das ist richtig, ist ein pikanter, passt wunderbar zu einem Glas Wein oder als Hauptspeise. Natürlich kann man es genauso mit einem Salat essen, aber ich finde es sehr gut so als so ein Jausengericht. Das ist was Herrliches um diese Jahreszeit.
0: Passt. Den Mürbteig lassen wir rasten. Gehen wir es auch mit der Fülle, Andrea.
1: Zwiebel wird geschält, halbiert, in Halbmonde geschnitten und in Öl ungefähr wirklich 20 bis 25 Minuten dünsten lassen. Der soll schön weich werden, glasig und kriegt fast einen süßlichen Geschmack. Dann Thymian, Salz, Pfeffer würzen, von der Hitze nehmen und das Ganze auskühlen lassen. Dann wird topfen mit verquirlten Eiern und Sauerrahm und von ungefähr der Hälfte vom Käse, also ich nehme da einen Bergkäse gerieben, was man halt gerade zu Hause hat, gut verrühren und mit der Zwiebelröstung vermengen. Den Mürbteig nun auf der bemehlten Arbeitsfläche in der Größe des Blechs ausrollen, auf das befettete Blech legen, den Rand etwas hochziehen und die Füllung schön gleichmäßig darauf verteilen, mit dem restlichen Käse bestreuen und vorgeheizten Rohr, das braucht schon ein bisschen länger, eine Stunde bei 180 Grad backen. Das ist es. Es ist jetzt nicht so eine Hexerei.
0: Na, klingt nicht nach einer Hexerei. Zu finden übrigens auf noe.orf.at, genauso wie ein Zwiebelscheiterhaufen. Danke, Andrea, für heute.
1: Ich danke auch. Ich freue mich wie immer auf die nächste Woche. Da wird es wieder süß.
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0: Ich tue im Herbst gerne Kastanien sammeln, weil dann kann ich daraus was basteln.
1: Und was genau wird dann draus?
2: Einen giftigen Igel.
3: Und ich mag einen Elefant.
4: Eine dicke Schnur oder eine dünne Schnur. In die Hand nehmen und dann eine Kastanie drauf geben. Und dann runterrollen lassen. Und zuerst immer einen Knoten machen, dass es nicht runtergeht.
1: Da freut sich die Mama dann.
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2: Es ist 12 Uhr. Sie hören das Abstimmungsgeläut des Völkermarkts.

0: Die Stadt Völkermarkt ist der Mittelpunkt des Kärntner Unterlandes. Am 10. Oktober des Jahres 1240 erfolgte die Grundsteinlegung der ursprünglich romanischen Stadtpfarrkirche. Im Jahre 1348 durch ein Erdbeben zerstört, wurde auf den Resten eine dreischiffige gotische Hallenkirche errichtet. Sie zählt zu den schönsten Gotteshäusern Kärntens. Das Abstimmungsgeläute wurde im Jahr 1930 anlässlich der 10-Jahr-Feier der Kärntner Volksabstimmung geschaffen und ist gleichsam ein klingendes Treuevermächtnis zur Heimat.
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2: Der Öldeal von Präsident Trump mit Russland sorgt für Kritik. Nach einem Brand in einem Sägewerk im Bezirk Melk sind 500 Liter Diesel ausgeflossen. Das Wetter bleibt überwiegend bewölkt mit Regenschauern. Im Journalstudio begrüßt Sie Christian Postel. US-Präsident Donald Trump hat eine Vereinbarung zur Lieferung von Hunderttausenden Tonnen Diesel aus Russland verkündet, trotz der Wirtschaftssanktionen, die es gibt. Grund sind die steigenden Dieselpreise in den USA und die sinkenden Beliebtheitswerte Trumps. Heftige Kritik an dem Deal kommt von der Ukraine. Ansgar Gersmann berichtet.
3: Eigentlich wollten die USA die Sanktionen gegen Moskau verschärfen, doch nun gibt es eine Kehrtwende im Weißen Haus. Russland werde mehr als 300.000 Tonnen Diesel für die USA und den Weltmarkt zur Verfügung stellen. Das habe er mit dem russischen Präsidenten vereinbart, sagt Donald Trump und spricht von einer großen Sache.
4: That is a big deal.
3: Trump steht wegen der steigenden Preise in seinem Land unter Druck und das kurz vor den wichtigen Zwischenwahlen. Kritik kommt von der Opposition. Der von Trump angezettelte Iran Krieg sei für die hohen Energiekosten verantwortlich. Auch der ukrainische Präsident reagiert scharf und spricht von einem Geschenk an Moskau. Es sei mehr Geld, um der Ukraine Leid zuzufügen. Fachleute verweisen außerdem darauf, dass die Lieferungen aus Russland den hohen Dieselpreis in den USA kaum beeinflussen werden.
2: Es sollte ein Selbstmordanschlag werden. Das sagen die Ermittler des vereitelten Absturzes der Fly-Dubai-Maschine. Ziel des Co-Pilots soll demnach der Flughafen von Tel Aviv gewesen sein, Daniel Theissl.
5: Er habe so viele Menschen wie möglich töten wollen. Motiviert hat ihn der 9-11-Anschlag in New York. Der Co-Pilot aus dem Oman hat laut den Ermittlern alleine gehandelt. Er wollte das Flugzeug übernehmen und dann mit allen Passagieren an Bord in ein Terminal des Ben-Gurion Airports in Tel Aviv steuern. Der Mann ist vor dem Zwischenfall in der Fly-Dubai-Maschine bereits zweimal nach Tel Aviv geflogen, hat sich die Flugroute und den Flughafen genau angeschaut. Der Chefermittler sagt, der Mann habe vor Beginn seiner Tätigkeit bei Fly Dubai alle Sicherheitsüberprüfungen durchlaufen und die sicherheitsrelevanten Anforderungen erfüllt.
2: Wir kommen nach Österreich. Die Neos absolvieren in Linz heute ihre Bundesmitgliederversammlung, sozusagen ihren Parteitag. Die Neos sehen sich selbst als Reformmotor in der Koalitionsregierung. Nach dem Führungsstreit in der SPÖ sind die Regierungsumstände alles andere als günstig. Andreas Jölli mit den Einzelheiten.
6: Die Neos sind zwar die kleinste der drei Koalitionsparteien, trotzdem mangelt es ihnen nicht an Selbstbewusstsein. Vor dem Designcenter in Linz prangt groß ein Plakat mit dem Titel Die Reformkraft. Im Designcenter versucht die Parteichefin den Grund zu liefern.
7: Es ist möglich und es ist nur möglich, weil wir Druck gemacht haben.
6: Beate Meinl-Reisinger zählt auf, was bisher alles umgesetzt wurde, wegen der Hartnäckigkeit der Neos. Etwa das zweite verpflichtende Kindergartenjahr, der Chancenbonus für Schulen oder die Budgetsanierung. Die Neos-Chefin gibt sich aber auch selbstkritisch und distanziert sich von der vor kurzem eingeführten Paketsteuer, die als Gegenfinanzierung für billigere Lebensmittel eingeführt wurde.
7: Die Paketsteuer ist ein Murks.
6: Stattdessen sollten die notwendigen 240 Millionen Euro bei Bildungskarenz oder Kleinstförderungen eingespart werden.
7: Ich glaube, wir sollten was anderes tun, als Bürger zu ärgern,
6: sagt die Neos-Chefin und hofft vielmehr auf die Zustimmung bei den nächsten Wahlen.
2: Die hohen Energiekosten bleiben ein Hauptthema in der Politik. Die Bundeswettbewerbsbehörde hat sich jetzt das Thema Fernwärme genau angesehen. Mit dem Urteil, es gibt dort zu wenig Wettbewerb. Mit der lange erwarteten Neuregelung der Netzkosten sollen sich auch Haushalte etwas sparen können, sagt E-Control-Vorstand Michael Strebel im ORF-Radio-Interview.
8: Das kommt darauf an, wie sich dieser Haushalt verhält. Wenn er sich netzdienlich verhält, dann sind die Chancen für eine Einsparung da. Wenn er sehr viele Spitzen produziert, wird er einen fairen Beitrag leisten müssen.
9: Das heißt, wenn der Haushalt wäscht, den Geschirrspüler einschaltet, wenn im Sommer viel Strom da ist, dann wird er weniger Netzkosten zahlen. Wenn er mit E-Auto am Abend lädt, dann wird er mehr zahlen?
8: Ich glaube, man kann das so sagen. Also wir haben jetzt auch diesen sogenannten SNAP, also den Sommerniederarbeitspreis, eingeführt in untertags im Sommer. Wenn er hier seinen Verbrauch hinlegen kann, ist es ja jetzt schon eine 20-prozentige Reduktion des Arbeitspreises. Wir werden jetzt dann neu, so viel kann man ja schon sagen, auch einen Winterniederarbeitspreis machen. Das heißt, wenn Sie im Winter in der Nacht sehr viel Strom brauchen, also zum Beispiel Elektroauto dort laden und so, dann wird es dort auch eine Preisreduktion geben. Also ich glaube, das Gebot der Stunde ist Flexibilität.
2: Sagt IQ-Kontrollvorstand Michael Strebel im Interview mit Paul Sihorsch. Ein Umwelteinsatz beschäftigt derzeit mehrere Feuerwehren im Bezirk Melk. In einem Sägewerk in Kirnberg an der Mank ist heute eine Maschine in Brand geraten. Daraufhin sind etwa 500 Liter Diesel in den nahen Mank geflossen. Die Feuerwehr musste zusätzlich zu den Löschmaßnahmen auch Ölsperren errichten. Stefan Schwarzwald-Seiler.
10: Zunächst hat im Sägewerk eine Häckselmaschine zu brennen begonnen. Dadurch ist auch ein Dieseltank beschädigt worden. An die 500 Liter Diesel sind laut Feuerwehr daraufhin in die direkt neben dem Werk fließende Mank gelaufen. Mit Hilfe von Ölsperren ist die weitere Ausbreitung mittlerweile gestoppt worden. Wie groß der Bereich ist, der vom Treibstoff verunreinigt worden ist, kann die Feuerwehr noch nicht sagen. Derzeit laufen Gespräche mit der Behörde, wie der Diesel entfernt werden kann und soll. Der Brand selbst ist rasch unter Kontrolle gewesen, die Halle konnte gerettet werden, nur die Häckselmaschine ist ausgebrannt.
2: Ein eher trüber Herbst, Samstag ist das heute. Das Radio Niederösterreich Wetter hat Robert Steutenhauser.
11: Gelegentlich lässt sich auch die Sonne blicken, immer wieder kann es auch regnen. Die Temperaturen erreichen zwischen 12 Grad stellenweise im Waldviertel und 20 Grad im Wiener Becken. Morgen Sonntag dann wechselnd bewölkt und windig, zeitweise scheint aber fast überall mal die Sonne. Die Höchstwerte liegen zwischen 11 und 19 Grad. In Wiener Neustadt und Eisenstadt, dort jetzt 19 Grad, ist wolkenlos. Wien 18 bewölkt, Poisdorf 16 stark bewölkt. Graz 16 wolkenlos, St. Pölten 14 bewölkt, Amstetten, Linz und Klagenfurt 14 heiter, Zwettl und Salzburg 13 stark bewölkt und in Bregenz und Innsbruck, da hat es 12 Grad und ist stark bewölkt. 12:07 Uhr, Radio Niederösterreich mit dem schnellsten Verkehrsservice. Und es sind uns keine Störungen gemeldet worden, kommen Sie gut und sicher an Ihr Ziel.
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11: Mittendrin sind wir am Wochenende, kurz nach 12 haben wir's. Lassen Sie es gut gehen, genießen Sie Ihre Freizeit beim Spazierengehen, beim Kochen, auf dem Fauteuil oder im Hobbykeller. Von uns dazu die Lieblingsmusik. Hier gleich Stevie Wonder mit dem Part-Time-Lover, die 80er auf Radio Niederösterreich.

0: Unser Reporter, der Fabian Festler, der hat in dieser Woche einen besonders spannenden Job. Er ist am Montag in der Früh mit dem silbergrauen Reporterauto losgefahren, quer durch Niederösterreich auf der Suche nach Radio Niederösterreich-Hörerinnen und Hörern, die beim großen Niederösterreich-Quiz gewinnen wollen.
1: Ich beginne in der Gemeinde mit dem Punkt, der in Niederösterreich am höchsten liegt. Das ist die Gemeinde Puchberg am Schneeberg und dann geht es quasi von oben nach unten. Samstagnachmittag bin ich dann in der Gemeinde, die am niedrigsten liegt.
0: In Buchberg, Pernitz, Polsdorf, Pfaffenschlag, Mölln, St. Valentin und in noch einem Dutzend weiterer Orte hat Fabian schon Gewinnerinnen und Gewinner gefunden. Jetzt ist er am Ziel seiner Quizreise angekommen, in dem Ort Niederösterreichs, der am niedrigsten liegt. Welcher das ist? Wo genau sind die letzten beiden Niederösterreich-Cards gewinnen können, werden wir in etwa 20 Minuten.

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3: 10.30 Uhr ist Radio Niederösterreich mit dem schnellsten Verkehrsservice und es herrscht Wochenendruhe auf unseren Straßen. Freie Fahrt, gleich zum Wetter. Meist bewölkt, nur ab und zu Sonne heute. Immer wieder kann es auch regnen bei 12 bis 20 Grad. Morgen dann wechselhaft windig, zeitweise zeigt sich auch die Sonne. Tageshöchstwerte 11 bis 19 Grad.
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0: 2076 Metern Seehöhe ist der Gipfel des Schneebergs, der höchste Punkt Niederösterreichs. Dort hat die Quizreise von Fabian Fessler am Montag in der Früh begonnen. Von oben nach unten und in allen Bezirken des Landes war er auf der Suche nach Radio Niederösterreich Hörerinnen und Hörern, die beim großen Niederösterreich-Quiz gewinnen wollen.
1: Schönen Nachmittag. Ja, ich bin exakt 1937 Höhenmeter niedriger, bin mittlerweile am niedrigsten Punkt Niederösterreichs angekommen, in der Gemeinde Berg im Bezirk Bruck an der Leiter. Und hier habe ich die Eva getroffen. Sie sind nicht aus Berg, sondern aus der Nähe.
2: Ja, ich bin aus Kitze.
1: Aus Kitze hören Radio Niederösterreich, aber auch Radio Burgenland, weil da gibt es etwas, was Sie besonders interessiert.
2: Nachrichten in Kroatischsprache.
1: Als kleines Dankeschön fürs Radio hören habe ich einen Sackerl mit ein paar Geschenken aus dem Landesstudio.
2: Dankeschön.
1: Und jetzt hätte ich auch noch zwei Niederösterreich-Cards für Sie. Das sind die Ausflugskarten, mit denen man alle möglichen Ziele in Niederösterreich besuchen kann.
2: Wir wissen schon diese Karten. Wir hatten dem letztes Jahr.
1: Was haben Sie alles schon gesehen?
2: Wir waren Golf spielen, wir waren an Schiff am Donau, wir waren Amethyst.
1: Wunderbar, da haben Sie schon viel gemacht und für nächstes Jahr gewinnen Sie jetzt die Karte.
2: Ich hoffe.
1: Mit einer richtigen Antwort, und zwar habe ich gesagt, das hier ist der niedrigste Punkt Niederösterreichs, aber es ist noch nicht der niedrigste Punkt von Österreich. Und die Frage ist, in welchem Bundesland liegt die Gemeinde, die österreichweit am niedrigsten liegt?
2: Burgenland.
1: War das eine Frage oder glauben Sie, es ist das Burgenland?
2: Ich glaube, es ist Burgenland.
1: Und es stimmt natürlich. Sie gewinnen zwei Niederösterreich-Cards. Gratuliere.
2: Dankeschön.
1: Der niedrigste Punkt Österreichs, der liegt auf 114 Metern Seehöhe, also nochmal 25 Meter niedriger als hier, in der Gemeinde Appleton am Ostufer des Neusiedlersees. Die Eva hat das gewusst. Die Eva gewinnt. Gratuliere.
2: Super, danke schon.
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0: 1975, da kommt ein Film in die Kinos, der bis heute viele Menschen nicht loslässt. Der Weiße Hai. Seitdem schauen viele wirklich ganz genau, haben ein bisschen ein komisches Gefühl, wenn sie im Meer rausschwimmen und dann ins tiefe Wasser kommen. Also zu 99,9% kann eh nichts passieren, aber wenn man den Film gesehen hat, ist man beeinflusst. 1975, da ist aber auch ein Lied in die Hitparaden gekommen, das wesentlich bessere Stimmung verbreitet. Der Song Contest Gewinner 75 aus den Niederlanden, Teach In, Ding A Dong.
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0: Samstagnachmittag, jetzt das Wichtigste aus Niederösterreich, Österreich und der Welt mit Christian Postl. Es ist 13 Uhr.
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2: In Panama hat sich ein schweres Erdbeben ereignet. Noch ist unklar, wie viele Verletzte es gibt. Auch in der Hauptstadt wurden die Menschen in Panik versetzt. Ansgar Gersmann berichtet.
3: Beben sind in Panama selten, doch nun hat um 12.56 Uhr Ortszeit die Erde mit einer Stärke von 7,7 gewackelt. Es sei sehr stark gewesen, sagt eine Frau in der Hauptstadt. Lampen, Tische und Stühle, alles habe sich bewegt. Besonders betroffen waren zentrale Provinzen und der Süden des Landes. Opfer werden zunächst nicht gemeldet, eine ausgegebene Tsunami-Warnung wird später wieder aufgehoben. Doch Gebäude stürzen ein oder werden schwer beschädigt. Staatschef José Raúl Molino spricht von einer großen Katastrophe für das Land. Die Bevölkerung ruft er auf, Ruhe zu bewahren. Länder wie Kolumbien, Ecuador und Guatemala haben bereits Hilfe angeboten.
2: Trotz des andauernden Krieges in der Ukraine hat US-Präsident Trump einen Öldeal mit Russland abgeschlossen. Moskau wird den USA hunderttausende Tonnen Diesel liefern. Dafür werden vorübergehend sogar die Sanktionen aufgehoben. Aus Kiew kommt heftige Kritik. Ein Umwelteinsatz beschäftigt derzeit mehrere Feuerwehren im Bezirk Melk. In einem Sägewerk in Kirnberg an der Mank ist heute eine Maschine in Brand geraten. Daraufhin sind etwa 500 Liter Diesel in die nahe Mank geflossen. Die Feuerwehr musste Ölsperren errichten. Die Stadt Wien will mehr Menschen zum Umstieg vom Auto auf öffentliche Verkehrsmittel bewegen. Gleichzeitig sollen aber die Öffi-Tickets im kommenden Jahr erneut teurer werden. Der Verkehrsclub Österreich, VCÖ, kritisiert das und fordert eine Senkung der Mehrwertsteuer auf Öffi-Tickets. Nicola Quarazza berichtet.
4: Zwei Drittel der Wienerinnen und Wiener ab 16 fahren mehrmals pro Woche oder täglich mit U-Bahn, BIM oder Bus. Ab Jänner sollen die Ticketpreise künftig jährlich an die Inflation angepasst werden. Für Christian Grazer vom Verkehrsclub Österreich der falsche Weg.
5: Unser Vorschlag ist, dass man die Mehrwertsteuer von aktuell 10% auf 4,9% reduziert.
4: Das brächte eine spürbare Entlastung.
5: Auf die Art und Weise würde es selbst bei einer Inflationsanpassung der Wiener Linien dann das Jahresticket günstiger sein als heute.
4: Für eine Mehrwertsteuersenkung ist allerdings der Bund zuständig und nicht die Stadt Wien. Maßnahmen, die die Öffi-Nutzung attraktiver machen als das Autofahren, tragen auch zur Verbesserung der Luftqualität bei, so Grazer vom VCÖ.
2: Meist Wolken und nur gelegentlich Sonne jetzt am Nachmittag. Zum Radio Niederösterreich Wetter mit Robert Deutenhauser.
0: Immer wieder kann es auch regnen. Die Temperaturen, die erreichen zwischen 12 Grad stellenweise im Waldviertel und 20 Grad im Wiener Becken. Morgen Sonntag dann wechselnd bewölkt, windig, zeitweise scheint aber fast überall mit die Sonne. Die Höchstwerte liegen zwischen 11 und 19 Grad. In Gumpolskirchen, da hat es jetzt 20 Grad, in Wien 18, in Landerteier 17, Weidhofen an der Ybbs 15 und in St. Pölten und Kremster hat es 14 Grad. 13.03 Uhr, Radio Niederösterreich mit dem schnellsten Verkehrsservice und es ist alles okay auf unseren Straßen. Gute Fahrt.
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0: Mittendrin sind wir im Wochenende und dazu von uns die Lieblingsmusik. Supertramp, davon noch Olivia Newton-John und auch Kult aus Österreich ist da mit dabei.
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0: Peter Cornelius gleich nach Paul McCartney. Genießen Sie Ihren Samstag.

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3: 13.30 Uhr, Radio Niederösterreich hier mit dem schnellsten Verkehrsservice. L90, Sperre in Amstetten nach einem Unfall, eine Umleitung ist da eingerichtet. Zum Wetter, meist bewölkt, nur ab und zu Sonne heute. Immer wieder kann es auch regnen bei maximal noch 20 Grad. Morgen dann wechselhaft windig, zeitweise zeigt sich auch die Sonne, Tageshöchstwerte 11 bis 19 Grad.
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0: Heute ist... Genau, Welthundetag, und dazu spricht Radio Niederösterreich-Reporterin Linda Matavian mit Hundeexpertin Katharina Miklaut. Sie beschäftigt sich seit vielen, vielen Jahren intensiv mit dem Leben von Hunden und warum Hunde heute für viele Menschen ein vollwertiges Familienmitglied sind.
1: Kommen wir gleich zum Thema Hund als bester Freund des Menschen, wird ja oft gesagt. Warum meinen Sie denn, sind denn Hunde heutzutage schon weit mehr als ein Haustier?
2: Ja, was bei Hunden einfach immer wunderschön ist, ich habe selber 4 Hunde und kenne das, die lieben einen bedingungslos. Also egal, was man für einen Tag hat, egal, ob man gut drauf ist, ob man vielleicht einen Bad Hair Day hat, ob man vielleicht nicht in Topform ist, der Hund freut sich immer, einen zu sehen, der schenkt einem bedingungslose Liebe. Und das ist einfach etwas, was gerade in unserem schnelllebigen Alltag vielleicht sonst bei vielen Leuten zu kurz kommt. Das heißt, alleinstehende Personen, ältere Personen, die vielleicht niemanden mehr im Umfeld haben, den sie regelmäßig sehen, da kann das Haustier einfach eine sehr, sehr schöne emotionale Unterstützung sein. Wichtig ist einfach da auch, dass es zum Alltag passt. Also eine ältere Person kann sich durchaus auch einen Hund nehmen, und da finde ich die Option natürlich besonders schön, auch einen älteren Hund an die Seite stellen. Und viele haben immer diese Scheu, Tierheimhunde, ältere Hunde, die kommen mit sehr viel Vorbelastung. Ja, das gibt's, aber es gibt auch ganz, ganz viele, die vielleicht auch einfach den Menschen verloren haben, der frühzeitig verstorben ist, und dann ein neues Zuhause suchen. Und wenn der Hund schon ausgewachsen ist, dann weiß man genau, wie der wird. Beim Welpen hat man manchmal ein Überraschungspaket und man weiß nicht immer genau, wie der Hund wird. Jeder Hund ist individuell. Aber bei einem älteren Hund, da kann man schon sehr gut sagen, wie ist denn der? Was hat er für Charaktereigenschaften, und kann das dann sehr gut zusammenpaaren eben mit einem Menschen.
0: Wie man mit seinem Hund richtig kommuniziert, sodass auch wirklich beide Seiten der Leine zufrieden sind, das schauen wir uns dann kommende Stunde an.

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1: Samstagnachmittag, jetzt das Wichtigste aus Niederösterreich, Österreich und der Welt mit Christian Postel. Es ist 14 Uhr.
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3: Im Wettbewerb um Billig-Airlines verliert der Flughafen Schwechat weiter an Boden. So hat Ryanair diese Woche angekündigt, zwei weitere Flugzeuge abzuziehen. Schuld daran seien die hohen Standortkosten, kritisiert Flughafenvorstand Günther Ofner. Um international wettbewerbsfähig zu bleiben, fordert er eine Abschaffung oder zumindest eine deutliche Senkung der Flugabgaben.
4: Deshalb, glaube ich, ist es ein Gebot der Vernunft, um Wachstum und Beschäftigung anzukurbeln. Und der Luftverkehr ist eine Wachstumsbranche, hier etwas zu tun, wie auch Deutschland, die ja zuletzt deutlich die Steuer reduziert haben. Und die Sondersituation unseres Flughafens ist, dass wir 55 Kilometer von hier, nämlich in Bratislava, keine Ticketsteuer haben. Und für die Low-Cost-Carrier ist das circa ein Drittel ihrer Kosten. Also wenn sie ihre Flugzeuge dorthin stellen, haben sie ein Drittel weniger Kosten.
3: Sagt Flughafenvorstand Günther Ofner. Der niederösterreichische Landeshauptfrau Stellvertreter Udo Landsbauer von der FPÖ, fordert heute die sofortige Abschaffung der Ticketsteuer. Diese sei wirtschaftsfeindlich. Die Bundesregierung dürfe den Standort nicht länger künstlich verteuern, so Landsbauer. Im Streit um den nächsten EU-Haushalt hat die irische Ratspräsidentschaft einen neuen Vorschlag präsentiert. Der Finanzrahmen soll nun bei rund 1,8 Billionen Euro liegen, statt fast 2 Billionen. Die knapp 160 Milliarden sollen unter anderem in Bereichen Forschung, Verteidigung und Außenpolitik gekürzt werden. Die Landwirtschaft soll verschont bleiben. Die EU-Staaten müssen sich bis Ende des Jahres auf ein neues Budget einigen. Red Bull-Pilot Max Verstappen gewinnt das Sprintrennen in Singapur, das wegen starker Regenfälle verspätet begonnen hat und danach turbulent verlaufen ist. Gerhard Brasker.
5: Ja, Max Verstappen ist das cool nach Hause gefahren und bedankt sich bei George Russell, der mit einem Crash den Weg freigemacht hat. Bitter für Russell, der die Führung auf nasser Strecke weggeworfen hat. Und Gesprächsbedarf gibt es auch bei McLaren. Teaminterner Crash zwischen Lando Norris und Oscar Piastri in der allerletzten Runde. Statt Platz 4 und 5 gibt es wohl eine ordentliche Rüge des Teamchefs. Und damit gewinnt Max Verstappen nach dem Grand Prix Malaysia auch das Sprintrennen in Singapur.
6: We got of course a bit lucky with what happened with George out of the last corner. Just try to bring it home and of course happy to win here in the sprint, but I also know that I want to win tomorrow, not today.
5: Dahinter landen die beiden Ferraris, Lewis Hamilton zweiter, Charles Leclerc dritter und Kimi Antonelli wird vierter. Das Qualifying in Singapur beginnt um 15 Uhr, auch live in OF1.
3: Wechselhaft geht's durch den Samstagnachmittag zum Radio Niederösterreich Wetter mit Robert Deutenhauser.
1: Meist ist es bewölkt, teilweise windig, nur ab und zu ein paar Sonnenstrahlen. Immer wieder kann es auch regnen. Die Temperaturen erreichen noch maximal 20 Grad im Wiener Becken. Morgen Sonntag dann wechselnd bewölkt und windig. Zeitweise scheint aber fast überall die Sonne. Die Höchstwerte liegen zwischen 11 und 19 Grad. In Wiener Neustadt dort jetzt 21 Grad, in Wien 19, in Stockerau 17, in St. Pölten 16, in Horn und Lilienfeld Aschberg hat 15 Grad. 14:03 Uhr, Radio Niederösterreich mit dem schnellsten Verkehrsservice. L90 weiterhin Sperre in Amstetten nach einem Unfall. Eine Umleitung ist dort eingerichtet.
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1: Kurz nach zwei jetzt. Vielleicht sind Sie gerade beim Einkaufen, auf dem Weg zum Heurigen oder vielleicht knotzen Sie auch zu Hause auf Ihrer Couch. Lassen Sie es gut gehen mit viel Musik. Céline Dion, Chris Steger, Fats Domino und los geht's mit den Texas Midnight Runners. Come on, Eileen. Schönen Samstag.

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2: 14.30 Uhr jetzt Radio Niederösterreich mit dem schnellsten Verkehrsservice. N90 weiterhin Sperre in Amstetten nach einem Unfall. Eine Umleitung ist hier eingerichtet. Nach Wien, der Ring ist zwischen der Urania und der Operngasse gesperrt. Die Teilnehmerinnen und Teilnehmer einer Demonstration sind entgegen der Fahrtrichtung zum Franz-Josefs-Quai unterwegs. Ausweichen ist am besten über die vordere Zollamtstraße möglich. Betroffen auch die Wiener Linien. Die Ringlinien werden umgeleitet oder kurzgeführt. Am besten auf die U-Bahn umsteigen. Zum Wetter, meist bewölkt, nur ab und zu Sonne heute, immer wieder kann es auch regnen, bei maximal 20 Grad. Morgen dann wechselhaft und windig, zeitweise zeigt sich die Sonne, Tageshöchstwerte 11 bis 19 Grad.
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0: Heute ist ja Welthundetag und deshalb schauen wir uns heute die Mensch-Hund-Beziehung ein bisschen genauer an. Gemeinsam mit Radio Niedersachsen-Reporterin Lila Matavian und Hundeexpertin Katharina Miklautz. Sie beschäftigt sich seit vielen Jahren mit dem Leben von Hunden und was die brauchen. Dazu gehört auch, dass man den eigenen Hund richtig versteht.
1: Die Kommunikation Hund-Mensch ist natürlich sehr, sehr wichtig. Also man sollte schon lernen, wenn man einen Hund hat, dass man ihn lesen kann, also auch seine Bedürfnisse erkennen kann, oder wie er sich zeigt.
2: Unbedingt. Und gerade da ist es wichtig, dass man sich eine Hundeschule sucht oder einen Hundetrainer, der auch zu einem passt, der zu den Vorstellungen, wie ich meinen Hund auch erziehe, passt. Da gibt es ja auch unterschiedliche Ansätze. Und dann mit dem wirklich lernt, den Hund zu verstehen. Wenn man noch nie einen Hund hatte und auch vielleicht als Kind keinen in der näheren Umgebung hatte, woher sollen wir es denn wissen? Also es ist ja nicht so, dass das Grundvoraussetzung ist für jeden Menschen, dass man das können sollte. Aber wenn es der erste Hund ist, dann einfach ein bisschen offen sein, eben neue Impulse zu bekommen und sich das wirklich vornehmen, dass das Teil dieses Hundelebens ist, dass man auch gemeinsam lernt, wie kommt man denn gut miteinander klar.
1: Das ist natürlich auch wichtig zu wissen, welche Bedürfnisse der Hund hat. Welche sind denn das zum Beispiel?
2: Also Grundbedürfnisse sind natürlich ganz klar, er braucht einen Platz zum Schlafen, er muss genug zur Ruhe kommen. Das ist auch ein Fehler, der ganz oft passiert, ist, dass man zu viel mit einem jungen Hund gerade macht, weil dann kommt die Familie besuchen, die Kinder wollen mit dem Welpen spielen. Es passiert immer etwas und der Hund kommt gar nicht genug zur Ruhe und es ist immer einfach zu viel los. Mhm. Also da einfach das Bedürfnis der Ruhe und des Schlafes berücksichtigen. Dann natürlich gesunde, hochwertige Ernährung, dass der Hund einfach alles bekommt, was er braucht. Und dann natürlich die Beschäftigung und das ist eben ganz wichtig, nicht nur die körperliche Beschäftigung, sondern eben auch wirklich etwas für den Kopf. Der Hund möchte oft auch eine Aufgabe haben, der möchte etwas zu tun haben. Es ist ja auch ganz beliebt jetzt diese ganzen Hütehunderassen, die sind wirklich auf das Lernen und auf Aktivsein ausgeprägt, aber eben nicht nur körperlich aktiv, sondern die wollen, dass der Mensch ihnen eine Aufgabe gibt, die sie dann erfüllen können. Und das ist eben wirklich mit dem Hund arbeiten. Und das ist zeitintensiv. Das muss man einfach wissen, wenn man sich einen Hund nimmt.

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Kurz vor drei haben wir es jetzt. Um 15 Uhr übernimmt dann Clemens Krautzer. Er hat alles mit dabei, was Sie fürs Wochenende brauchen, inklusive Filmmusik, die größten Hits aller Zeiten. Mein Name ist Robert Deutnerser, wünsche viel Spaß und weiterhin einen schönen Samstag mit Radio Niederösterreich.

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0: Einen angenehmen Samstagnachmittag wünsche ich Ihnen. Das Wichtigste aus Niederösterreich, Österreich und der Welt jetzt mit Christian Postel. Es ist 15 Uhr.
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4: Die irische EU-Ratspräsidentschaft hat einen neuen Vorschlag für das nächste siebenjährige EU-Budget ab 2028 vorgelegt. Bis Jahresende wollen sich die Mitgliedsländer da ja einig werden. Die EU-Kommission will das Budget im Vergleich zum letzten um 60% erhöhen. Johannes Berter in Brüssel, was steht jetzt drin im neuen Budgetvorschlag der Iren?
5: Die Iren schlagen für das nächste siebenjährige EU-Budget eine Höhe von rund 1,83 Billionen Euro vor. Das sind 159 Milliarden Euro weniger als von der EU-Kommission vorgesehen. Europaministerin Claudia Bauer von der ÖVP sagt, für Österreich sei das immer noch viel zu hoch und verlangt weitere Kürzungen. Bauer sagt, man könne nicht, wenn man zu Hause jeden Euro zweimal umdrehen muss, die Ausgaben auf EU-Ebene derart erhöhen.
4: Danke, Johannes Berterer. NEOS-Chefin Beate Meinl-Reisinger hat bei der heutigen Mitgliederversammlung der Partei ihre Regierungsarbeit verteidigt. Man habe beinahe alle Vorhaben in der Regierung durchgesetzt, etwa das zweite verpflichtende Kindergartenjahr. Die neue Paketsteuer nennt Meinl-Reisinger allerdings einen Murks. Sie solle wieder abgeschafft werden. In Panama hat ein heftiges Erdbeben schwere Schäden angerichtet. Vor allem im Zentrum des Landes sind zahlreiche Gebäude eingestürzt. Mindestens 27 Menschen wurden verletzt. Das Beben hatte eine Stärke von 7,7. Es hat mehr als 100 teilweise sehr starke Nachbeben gegeben. In Wien hat die Polizei einen 40-Jährigen wegen Mordverdachts festgenommen. Er soll jene 35-jährige Frau getötet haben, die gestern in einem Stiegenhaus gefunden worden ist. Der Mann war ihr Lebensgefährte. Nicola Corazza mit den Einzelheiten.
6: Beim Eintreffen der Polizei in jenem Haus im dritten Bezirk, in dem die 35-jährige Frau leblos gefunden wurde, war der Verdächtige als Zeuge anwesend, weil er dort wohnte, so Polizeisprecher Philipp Haslinger.
7: Bei der Vernehmung hat sich jetzt ergeben, dass im Zuge eines Beziehungsstreits hier stumpfe Gewalt von Seiten des 40-Jährigen ausgeübt wurde. Und dieser daher jetzt als mordverdächtig gilt.
6: Der Mann habe die obdachlose Frau im Sommer kennengelernt und bei sich aufgenommen.
7: Der 40-Jährige wurde bereits mehrfach von der Kriminalpolizei vernommen und hat sich hier auch geständig gezeigt, hier massive Gewalt gegen die Frau ausgeübt zu haben.
6: Die 35-Jährige dürfte geschlagen und gewürgt worden sein. Das Ergebnis der Obduktion steht noch aus.
4: Wechselhaft geht es durch den Nachmittag. Das Radio Niederösterreich Wetter mit Clemens Kratzer.
0: Viele Wolken und auch Regenschauer ziehen derzeit über unser Land. Sonne gibt es am ersten von der buckligen Welt und vom Wechsel bis zum südlichen Wiener Becken. Die höchsten Temperaturen, die liegen zwischen 12 und 21 Grad. Die 21 haben in Dernitz-Potschach bereits erreicht. Gänserndorf und Wien 19 Grad, Tulln 17, St. Pölten 16 und in Zwettl hat es derzeit 13 Grad. Die erste Nachthälfte, da gibt es noch mehr Wolken und Schauer. Danach lockert es aber teilweise auf und die Temperaturen, die sinken auf 11 bis 6 Grad in der Nacht. Morgen am Sonntag wechselhaft mit etwas mehr Sonne als heute. Mit kräftigem Westwind gehen sich 11 bis 19 Grad am Nachmittag aus. 15.03 Uhr, das ist der schnellste Verkehrsservice bei uns im Land. L90, Sperre in Amstetten nach einem Unfall. Eine Umleitung ist hier eingerichtet. Wien, der Ring ist zwischen der Urania und der Operngasse gesperrt. Die Teilnehmerinnen und Teilnehmer einer Demonstration sind entgegen der Fahrtrichtung zum Franz-Josefs-Quai unterwegs. Ausweichen ist am besten über die vordere Zollamtstraße möglich. Betroffen auch die Wiener Linien. Die Ringlinien werden umgeleitet oder kurz geführt. Am besten auf die U-Bahn umsteigen. Das Ganze wird voraussichtlich noch bis 16.30 Uhr dauern.
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0: Ein herbstliches Wochenende ist das bei uns in Niederösterreich. Die Bäume färben sich langsam bunt und die Musik, na die ist noch viel bunter. Michael Jackson gleich für Sie. Oder aus Österreich, Tom Pettings Herzattacken. Und los geht's jetzt mit Tim Tim und dem Sing-Along-Song. Ich wünsche Ihnen einen entspannten Samstagnachmittag. Wenn Sie in die Einkaufszentren unterwegs sind, nicht stressen lassen. Ja, heute ist ein bisschen mehr los, aber Musik hören, die beruhigt unsere Nerven.

0: Ja, ja, der Herbst, der ist da und mit ihm auch die erste Erkältungswelle. Kräutertees sind natürliche Immunbooster. Welche Kräuter unsere Abwehrkräfte da am besten schützen und wie wir sie optimal einsetzen, das hören Sie um kurz nach halb hier bei mir.
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Das ist Radio Niederösterreich, 15.30 Uhr und bei uns, da bekommen Sie mal den schnellsten Verkehrsservice im Land. L90 Sperre in Amstetten nach einem Unfall, eine Umleitung ist eingerichtet. Und Wien, gute Nachrichten, die Sperre am Ring zwischen Oranier und der Operngasse, die ist aufgehoben. Die Demo ist nämlich zu Ende, auch die Ringlinien, die fahren jetzt wieder durchgehend. Das Radio Niederösterreich Wetter. Ja, heute wechselhafter Tag bei uns. Regenschauer ziehen immer wieder durch. Sonne gibt's am ehesten von der buckligen Welt bis hin zum südlichen Wiener Becken. Höchsten Temperaturen liegen zwischen 12 und 20 Grad. Typisch Herbst eben. In der Nacht, die erste Nachthälfte, da sind noch mehr Wolken und Schauer unterwegs. Danach lockert's teilweise auf. Die Temperaturen gehen runter auf 11 bis 6 Grad. Und morgen am Sonntag dann wechselhaft mit etwas mehr Sonne als heute. Kräftiger Westwind, 5 bis 50 km/h sind da dabei und 11 bis 19 Grad die Tageshöchstwerte. Morgen am Nachmittag. Spider-Murphy Gang gibt's gleich, dann Rick Astley und dann schauen wir uns an, welche Wildkräuter unsere Immunsysteme am besten boosten, also unsere Abwehrkräfte stärken.

0: Das ist Radio Niederösterreich am Samstagnachmittag. Nach Gesundheit. So viele sind ja derzeit gerade verkühlt oder krank. Aber da gibt's Unterstützung aus der Natur. Echte Booster können zum Beispiel Kräutertees sein, aus Zutaten, die direkt vor unserer Haustür wachsen. Kräuterpädagogin Nina Kepplinger.
1: Eines meiner Lieblingspflanzen ist die Schafgarbe auf jeden Fall. Auch in unserem Körper sehr stark entzündungshemmend, krampflösend. Den Spitzwegerich habe ich sehr gern. Also alle Wegeriche kann man da eigentlich verwenden. Sind auch gut für die Atemwege, schleimlösend. Am besten sind natürlich frisch gepflückte Pflanzen. Da sind die Inhaltsstoffe am stärksten. Damit kann man sich einfach direkt einen Tee aufbrühen. So, man sagt normalerweise einen Teelöffel der Pflanze, 10 Minuten circa Ziehzeit, 250 Milliliter, das ist so das Grundrezept. Es kommt aber auch immer auf die Pflanze selber drauf an.
0: Funktioniert auch mit Fichtennadeln. Wer zum ersten Mal Wildkrämer sammeln geht, was ist eigentlich wichtig dabei zu beachten?
1: Ein paar Regeln gibt es natürlich. Also wo suche ich? Nicht neben stark befahrenen Straßen, nicht direkt neben am Gehweg. Ein bisschen schauen, was wächst rundherum. Also so konventionell angebaute Felder würde ich auch meiden. Nur in kleinen Mengen bitte. Einen guten Ernter erkennt man nicht, dass er da war. Also das ist so auch eine Grundregel. Und bitte nur das pflücken, was man zu 100% erkennt.
0: Also die Teekräuter, die sammeln wir uns jetzt im Herbst einfach selber für den extra Immunboost gegen Grippeviren. Also die bleiben gesund, beziehungsweise wenn sie es schon erwischt hat, gute Besserung.

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Madonna Luise Veronica Ciccione. Das ist der volle Name von Sängerin Madonna. Hier auf Radio Niederösterreich mit True Blue. Schönen Samstagnachmittag wünsche ich Ihnen. Hey!

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3: 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Das Wichtigste aus Niederösterreich, Österreich und auch der Welt. Jetzt mit Christian Postel. Es ist 16 Uhr.
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5: US-Präsident Donald Trump hat nach einem Gespräch mit Kreml-Chef Wladimir Putin eine Vereinbarung zu Lieferungen von Hunderttausenden Tonnen Diesel aus Russland verkündet. Die USA heben dafür vorübergehend Sanktionen gegen Russland auf. Kritik kommt daran unter anderem von der Ukraine. Ansgar Gersmann, was ist der Hintergrund dieses aufsehenerregenden Deals?
6: Ja, seit Ausbruch des Krieges im Iran sind die Dieselpreise weltweit in die Höhe geschossen. US-Präsident Trump steht kurz vor den wichtigen Zwischenwahlen, dadurch unter wachsendem Druck. Erst vor kurzem hatte er noch ein umfassendes Gesetz über Sanktionen gegen Russland unterzeichnet, nun die Kehrtwende. Diesel aus Russland soll die Preise sinken lassen. Fachleute haben Zweifel, dass es langfristig wirkt. Und die Ukraine empfindet das als Schlag ins Gesicht. Mit dem Ölgeschäft finanziert Moskau schließlich auch den Krieg gegen das Nachbarland.
5: Die hohen Spritpreise machen nicht nur den Autofahrern zu schaffen, auch die Wirtschaft in Österreich ist massiv betroffen. Um fast 60 Cent pro Liter ist der Dieselpreis seit Jahresbeginn gestiegen. Vor allem Transportunternehmen bekommen das jetzt zu spüren. Die Branche fordert eine Senkung der Mineralölsteuer und der CO2-Bepreisung. In der Türkei tritt mit 1. November das Social-Media-Verbot für unter 15-Jährige in Kraft. Das steht jetzt fest. Dienste, die süchtig machen können, werden für Kinder verboten. Kritiker sehen darin eine Einschränkung der Meinungsfreiheit, besonders für politische Gegner. Zu viele Häftlinge, fehlendes Personal, eine Steigerung bei Suizidversuchen. Die Lage in den österreichischen Justizanstalten scheint dramatisch zu sein. In der Justizanstalt Simmering in Wien setzt man nun auf das Projekt Listener, also Zuhörer. Speziell geschulte Inhaftierte helfen dabei Mithäftlingen in Krisensituationen. Andrea Cardiola-Kimmel berichtet.
7: In der Justizanstalt Wien-Simmering gibt es aktuell 10 Listener. Sie helfen ihren Mitinsassen in psychischen Ausnahmesituationen, hören zu und überbrücken die Zeit, in der kein Psychologe im Haus ist. Stefanie Rapp, die Leiterin des psychologischen Dienstes der Justizanstalt Simmering.
8: Die werden dann in einem bestimmten vorab eingerichteten Haftraum, den Listener-Haftraum, untergebracht, bis das Fachpersonal, also der psychologische Dienst, wieder im Haus ist.
7: Die Listener werden sorgfältig ausgesucht und vorab geschult. Bei akuter Suizidgefahr werden sie übrigens nicht aktiviert. In diesem Fall werde professionelle Hilfe aufgesucht.
5: Kühl und feucht verläuft der Nachmittag. Clemens Krauzer hat die Radio Niederösterreich Wetteraussichten.
3: Ja, das bei herbstlichen Temperaturen. In Schwechat und Wien derzeit 18 Grad, Mistelbach 17, Melk 16, St. Pölten und Horn 15 Grad. Viele Wolken und auch Regenschauer ziehen derzeit über Niederösterreich drüber, regnen sich teilweise auch aus. Sonne gibt's am ehesten von der buckligen Welt und vom Wechsel bis hin zum südlichen Wiener Becken. Die höchsten Temperaturen, die liegen heute zwischen 12 und 20 Grad. In der ersten Nachthälfte noch mehr Wolken und Schauer. Danach lockert es teilweise auf und die Temperaturen sinken auf 11 bis 6 Grad. Morgen Sonntag wechselhaft mit etwas mehr Sonne als heute. Mit kräftigem Westwind gehen sich morgen Nachmittag 11 bis 19 Grad aus. Aktuell haben wir, wie gesagt, in Mistelbach 17, Melk 16, St. Pölten und Horn 15 und auch in Schwechat und Wien 18 Grad. 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Vorsicht A1 Westautobahn Richtung Wien. Zwischen Ips und Pöchlern ist nach einem Unfall die mittlere Fahrspur blockiert. Der Streckendienst ist schon informiert und bereits auf der Zufahrt. Und L90, die Sperre am Städten, ist aufgehoben. Die Unfallstelle, die ist bereits geräumt. Gute und sichere Fahrt wünsche ich Ihnen.
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3: Gleich bei uns Seiler und Speer, die Kings habe ich dabei, die Nick Straker Band und das ist der Culture Club. Karma Chameleon hier auf Radio Niederösterreich.

0: Die ging's für Ihren Samstagnachmittag mit Radio Niederösterreich. Ja, tschüss Sommerwetter und hallo Herbstwetter. Was ist denn für Sie das besonders Schöne am Herbst?
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0: Außerdem gibt es Maroni, Kürbis und Wildzeit ist und wenn es genug geregnet hat, dann gibt es auch ganz viele Schwammerln.
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0: angenehmen Samstagnachmittag. Es ist 16.30 Uhr und Sie hören Radio Niederösterreich. 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Und aktualisieren wir gleich den Verkehr für Sie. Da gibt es die Meldung von der 1 der Westautobahn Richtung Wien. Zwischen Pöchlern und Melk sind nach einem Unfall die beiden rechten Fahrstreifen blockiert. Es gibt 10 Minuten Zeitverlust in diesem Bereich. Das Radio Niederösterreich Wetter. Viele Wolken und auch ein paar Regenschauer ziehen derzeit über Niederösterreich drüber. Sonne gibt es am ersten, buckelige Welt vom Wechsel bis Richtung südliches Wiener Becken, also Thermenregion. Die höchsten Temperaturen, die liegen zwischen 12 und 20 Grad. In der Nacht zuerst ein bisschen Wolken und Schauer, dann in der zweiten Nachthälfte nach Mitternacht, da lockert es teilweise auf. Temperaturen sinken auf 11 bis 6 Grad. Morgen am Sonntag wechselhaft mit etwas mehr Sonne als heute und mit kräftigem Westwind gehen sich 11 bis 9 Grad aus.
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0: Mentales Wohlbefinden, das ist ganz wichtig für uns. Und gleich haben wir für Sie 3 einfache Tipps hier auf Radio Niederösterreich, mit denen wir uns sofort besser fühlen. Einfach dranbleiben nach Justin Wellington featuring Small Jam. Und jetzt Waterloo and Robinson. Das war Hollywood von gestern. Ist es soweit, dann kommt der Manuel Horret zu uns.

0: Jetzt gibt's gleich eine fröhliche Hintergrundmusik bei mir. Ah, das ist doch schon aufbauend. Heute ist ja World Mental Health Day, also der Tag der seelischen Gesundheit. Und unser Mentalexperte, der Manuel Horeth, der hat jetzt drei ganz einfache Dinge, die wir im Alltag für unser mentales Wohlbefinden tun können.
1: Mental gut vorsorgen, das können Sie zum Beispiel mit Tipp Nummer 1, mit den Naturpausen. Machen Sie jeden Tag zwischendurch viele kleine Pausen im Park, im Wald oder auch im Garten. Forschungen beweisen, dass

0: schon ein paar Minuten in der Natur unser Stresslevel senken kann. Also öfter mal raus und der Kopf, der freut sich mit. Tipp Nummer 2 sind die Menschenmomente. Suchen Sie jeden Tag aktiv den Kontakt zu Menschen, die Ihnen wirklich gut tun. Ein kurzer Anruf oder ein Kaffee und einfach miteinander reden. Gute soziale Beziehungen und Freundschaften sind ein wichtiger Schutzfaktor für unser mentales Wohlbefinden. Und Tipp Nummer 3, das sind die Glücksgefühle. Wenn gerade etwas schön ist, gehen wir oft viel zu schnell darüber hinweg. Genießen Sie es vielleicht ein paar Sekunden länger. Studien zeigen, dass genau dieses bewusste Verlängern schöner Momente echte Glücksgefühle verstärken kann.
1: Die nächsten Glücksgefühle, die gibt es jetzt schon. Mit den größten Hits aller Zeiten hier auf Radio Niederösterreich. Simon & Garfunkel mit Bridge Over Troubled Water.

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3: 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Im Journalstudio ist für Sie jetzt Christian Postel.
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5: NEOS-Chefin Meindl-Reisinger verteidigt die Reformen der Regierung. Die niederösterreichischen Frechter fordern Entlastungen. Das Wetter wird morgen wechselhaft und windig. Die NEOS haben heute in Linz ihren Parteitag, genannt Bundesmitgliederversammlung, abgehalten. NEOS-Chefin Beate Meindl-Reisinger bezeichnet ihre Partei als Reformmotor in der Koalitionsregierung. Nach dem Führungsstreit in der SPÖ sind die Regierungsumstände allerdings alles andere als günstig. Andreas Jölli berichtet.
6: Die NEOS sind zwar die kleinste der drei Koalitionsparteien, trotzdem mangelt es ihnen nicht an Selbstbewusstsein. Vor dem Designcenter in Linz prangt groß ein Plakat mit dem Titel Die Reformkraft. Im Designcenter versucht die Parteichefin den Grund zu liefern.
7: Es ist möglich und es ist nur möglich, weil wir Druck gemacht haben.
6: Beate Meindl-Reisinger zählt auf, was bisher alles umgesetzt wurde, wegen der Hartnäckigkeit der NEOS. Etwa das zweite verpflichtende Kindergartenjahr, der Chancenbonus für Schulen oder die Budgetsanierung. Die NEOS-Chefin gibt sich aber auch selbstkritisch und distanziert sich von der vor kurzem eingeführten Paketsteuer, die als Gegenfinanzierung für billigere Lebensmittel eingeführt wurde.
7: Die Paketsteuer ist ein Murks.
6: Stattdessen sollten die notwendigen 240 Millionen Euro bei Bildungskarenz oder Kleinstförderungen eingespart werden.
7: Ich glaube, wir sollten was anderes tun, als Bürger zu ärgern,
6: sagt die NEOS-Chefin und hofft vielmehr auf die Zustimmung bei den nächsten Wahlen.
5: Trotz des andauernden Krieges in der Ukraine hat US-Präsident Donald Trump einen Öldeal mit Russland abgeschlossen. Moskau wird den USA hunderttausende Tonnen Dieselöl liefern. Dafür werden vorübergehend sogar die Sanktionen aufgehoben. Aus Kiew kommt heftige Kritik. Die irische EU-Ratspräsidentschaft hat einen neuen Vorschlag für das nächste siebenjährige EU-Budget ab 2028 vorgelegt. Bis Jahresende wollen sich die Mitgliedsländer ja da einig werden. Die EU-Kommission will das Budget im Vergleich zum letzten um 60% erhöhen. Johannes Berter in Brüssel, was steht jetzt drin im neuen Budget vor Anschlag der Iren?
8: Die Iren schlagen für das nächste siebenjährige EU-Budget eine Höhe von rund 1,83 Billionen Euro vor. Das sind 159 Milliarden Euro weniger als von der EU-Kommission vorgesehen. Europaministerin Claudia Bauer von der ÖVP sagt, für Österreich sei das immer noch viel zu hoch und verlangt weitere Kürzungen. Bauer sagt, man könne nicht, wenn man zu Hause jeden Euro zweimal umdrehen muss, die Ausgaben auf EU-Ebene derart erhöhen.
5: Danke, Johannes Perterer. Die hohen Spritpreise machen in Österreich nicht nur den Autofahrerinnen und Autofahrern zu schaffen, auch die Wirtschaft ist massiv betroffen. Um fast 60 Cent pro Liter ist der Dieselpreis seit Jahresbeginn gestiegen. Vor allem Transportunternehmen bekommen das jetzt ganz stark zu spüren, denn getankt wird dort täglich, Sandra Fichtinger berichtet.
9: Rund 3 Millionen Liter Diesel braucht der Fuhrpark von Johannes Trost in Traisen im Bezirk Lilienfeld jährlich. Durch die höheren Spritpreise rechnet man mit 1,5 Millionen Euro an Mehrkosten im Jahr. Nicht immer können diese an den Kunden weitergegeben werden, betont Trost.
10: Dort, wo man fixe Jahrespreisverträge hat, ist es de facto unmöglich, die Kosten weiterzugeben.
9: Taxibetriebe müssen sich an verordnete Tarife aus den Jahren 2023 und 2024 halten. Christoph Brunauer, Leiter eines Taxiunternehmens in St. Pölten.
11: Wir können die Preise nicht erhöhen. Rundherum wird der Treibstoff teurer. Die Anschaffung der PKWs, Kfz-Versicherungen oder auch Reparaturkosten für Fahrzeuge sind immens teurer geworden.
9: Die Branche pocht daher auf eine rasche Tarifanpassung des Landes. Zudem brauche es eine Senkung der Mineralölsteuer und CO2-Bepreisung.
5: Ein Umwelteinsatz hat heute mehrere Feuerwehren im Bezirk Melk beschäftigt. In einem Sägewerk in Kirnberg an der Mank ist eine Maschine in Brand geraten. Daraufhin sind etwa 500 Liter Diesel in die nahe Mank geflossen. Die Feuerwehr musste Ölsperren errichten. Elisabeth Czastka mit den Details.
12: Zunächst hat im Sägewerk eine Häckselmaschine zu brennen begonnen. Dadurch ist auch ein Dieseltank beschädigt worden. An die 500 Liter Diesel sind laut Feuerwehr in die direkt neben dem Werk fließende Mank gelaufen. Mit Hilfe von Ölsperren konnte eine weitere Ausbreitung gestoppt werden. Verunreinigt worden ist in etwa eine Fläche von 200 Metern. Die Einsatzkräfte waren bis am Abend damit beschäftigt, den Diesel zu entfernen. Der Brand selbst war rasch unter Kontrolle. Die Halle konnte gerettet werden, nur die Häckselmaschine ist ausgebrannt. Verletzt worden ist niemand.
5: Wir kommen zum Sport. In der Formel 1 ist Max Verstappen weiter in überragender Form. Eine Woche nach seinem Sieg in Malaysia sichert sich der Niederländer heute die Pole Position in Singapur. Klaus Fischer.
13: Ja, der vor einer Woche geschaffte erste Saisonsieg hat dem Red Bull Star viel Selbstvertrauen gegeben. Am frühen Nachmittag gewinnt Verstappen das Sprintrennen in Singapur vor den Ferrari-Piloten Hamilton und Leclerc. Ein ähnliches Bild zeigt sich dann vor wenigen Minuten im Qualifying. Das gewinnt erneut Verstappen. Diesmal wird Leclerc Zweiter und Hamilton Dritter. Vierter wird der WM-führende Kimi Antonelli. Das Rennen ist morgen um 14 Uhr live in ORF1 zu sehen. In der Fußball-Bundesliga kann Salzburg heute mit einem Sieg beim GAK zumindest bis morgen die Tabellenführung übernehmen. Nach wenigen Minuten steht es in Graz, sowie auch bei Tirol gegen Ried noch 0:0. Um 19.30 Uhr spielt die Wiener Austria gegen Sturm Graz.
5: Zwischen 10 und 18 Grad ist derzeit alles dabei bei uns in Niederösterreich. Clemens Grauzer, wo ist es aktuell am kühlsten?
3: Ja, 10 Grad hat es im Schwarzau im Freiwald, ist ja einer unserer Kaltluftseen. Aber auch im Bärenkopf sind es nur 10 und in Mönchkirchen hat es 11 Grad. Am anderen Ende der Skala ist Bad Deutsch-Altenburg mit 18 Grad und Wiener Neustadt mit 17 Grad. Jetzt gehen die Temperaturen aber langsam zurück. In der ersten Nachthälfte noch Wolken und Schauer bei uns in Niederösterreich. Danach lockert es teilweise auf und die Temperaturen, die sinken auf 11 bis 6 Grad. Morgen am Sonntag wechselhaft mit etwas mehr Sonne als heute. Kräftiger Westwind und 11 bis 19 Grad am Nachmittag. 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Gute Nachrichten von der 1 der Westautobahn Richtung Wien zwischen Pöchlern und Melk. Da ist die Unfallstelle geräumt und auch der Stau, der hat sich aufgelöst. Stern 300, damit kommen Sie zu unserer Verkehrsredaktion, wenn Sie noch etwas entdeckt haben. Wir sagen jetzt schon Danke. Ich bin Clemens Krautzer und gleich gibt's herbstliche Klänge von Nils Decker. Dann ein motivierender Song von Elton John. Ja, macht gleich Lust aufs Fortgehen heute Abend. Die Steirer SDS, die klingen ein bisschen kritisch.
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3: Und Cher hat schon ihre Meerjungfrauen versammelt und singt mit ihnen gemeinsam.

0: einen schönen Welttag des Hundes wünsche ich Ihnen. Da wollen wir mal wissen, was kann denn Ihr Hund so daheim?
1: Es ist ein Spitzmischling, das heißt, er kann auf zwei Beinen gehen, auf den Vorderbeinen, weil das ist typisch spitz und ansonsten halt sehr hoch hupfen, also er hupft wirklich sehr hoch.
2: Bei meinem muss ich sagen, der hört aufs Pfeifen, je nachdem wie ich pfeife, geht er links, geht er rechts, bleibt er stehen.
3: Sie geht im Haus 3 Schritte vor mir, bleibt stehen, schaut mich an, ob ich komme, geht über die Stiege, ist dasselbe. Das haben die Rüden nicht gemacht. Das waren halt die Burschen. Ne?
0: Das können die alles, die Hunde noch viel mehr, aber können sie auch jodeln? Sie werden sich wundern, Hunde können jodeln, aber nicht alle. Welche Hundeart jodelt, das hören Sie um kurz nach 9:30 hier bei uns auf Radio Niederösterreich. Jetzt gibt's Mike and the Mechanics, All I Need is a Miracle. Für das gute Gefühl am Samstag, am

Schönen Samstagabend, kann man schon sagen, um 17.30 Uhr. 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Alles frei auf den Straßen, kommen Sie gut an Ihr Ziel. Und das Wochenendwetter, das ist wechselhaft und herbstlich. Viele Wolken, ein paar Regenschauer, die ziehen derzeit durch. Auch in der ersten Nachthälfte noch mehr Wolken und Schauer. Danach lockert es teilweise auf. Die Temperaturen gehen langsam runter auf 11 bis 6 Grad. Morgen am Sonntag wieder ein wechselhafter Tag mit etwas mehr Sonne als heute. Kräftiger Westwind, da gibt es Böen bis 50 km/h und 11 bis 19 Grad. Und durch diesen kräftigen Westwind, durch diesen kalten, fühlt sich das noch ein bisschen kälter an.

0: Hunde sind einfach spitze. Ja, gibt mir der Waldi auch recht. Peter Neuhofer hat heute am Tag des Hundes einige Fun Facts über den besten Freund des Menschen zusammengetragen. Es gibt hier sogar welche, die jodeln können.
1: Ein Hund, der nicht bellen kann, dafür aber jodelt, ja, den gibt's wirklich. Basenji-Hunde machen mit diesem besonderen Geräusch auf sich aufmerksam. Na Schmäh, das war natürlich ein Mensch und kein Hund. So klingen die Basenji-Hunde wirklich. Ja, schau ein bisschen wie jodeln, oder? Wer einen Hund hat, der braucht keinen Kompass. Wenn Sie sich also einmal wo verlaufen haben, dann einfach auf den Hund schauen. Ja, wie jetzt? Hunde verrichten ihr Geschäft bevorzugt in Nord-Süd-Richtung. Das liegt am Magnetfeld der Erde. Und zum Schluss noch, Hunde können beim Dating helfen. Ja, Studien zeigen, dass Männer mit Hund von Frauen teilweise als attraktiver wahrgenommen werden. Deshalb gibt es beim Online-Dating sogar den Begriff Dogfishing. Das ist, wenn jemand für sein Profilfoto mit einem Hund posiert, der ihm eigentlich gar nicht gehört, in der Hoffnung, dass er so leicht an ein Date kommt.
0: Na schau, bevor der Hund alles gut sein kann.

Hey, der Witzka, jetzt haben wir richtig aufgewurlt nach dem Josch hier auf Radio Niederösterreich. Das ist der Samstagabend. Ein bisschen was Ruhigeres zum Unterkommen gibt's jetzt von Mr. Broken Wings. Das sind die größten Hits aller Zeiten hier auf Radio Niederösterreich.

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3: Das Wahlrecht für den Nationalrat ist durch die Aufsplitterung der Parteienlandschaft aus der Spur geraten, sagen Experten. In vielen Regionalwahlkreisen könne keine Partei mehr ein Grundmandat erreichen. Das war nicht im Sinn der Regelung. Eine Reformvariante wäre, die Wahlkreise zu vergrößern. Stefan Kappacher.
4: Im Wahlkreis Osttirol, das ist der Extremfall, wären bis zu 90% der Stimmen nötig, um ein Grundmandat zu erhalten. Aber auch in Städten sind die Hürden oft zu hoch, hat Bernhard Steinwender von der Universität Wien in einer Studie herausgefunden.
5: Beispielsweise Salzburg-Stadt, wo bei 9 von 10 Wahlen seit 1994 kein Mandat vergeben wurde.
4: Die Stimmen in den Regionalwahlkreisen gehen nicht verloren, sondern spielen dann bei der Vergabe der Mandate über die Listen eine Rolle. Da bestimmen aber die Parteien, wer eines bekommt, nicht die Wähler direkt. Der Politologe Laurenz Enser-Jedenastik.
6: Wenn man Regionalwahlkreise hat in einem System, dann sollte es auch in allen eine Möglichkeit geben, dass dort Mandate erlangt werden.
4: Eine Lösung wäre, die betroffenen Wahlkreise zu vergrößern und dort auch mehr Mandate zu vergeben.
3: Scharfe Kritik gibt es am Diesel-Deal zwischen US-Präsident Trump und Kreml-Chef Putin. Russland wird trotz der Wirtschaftssanktionen hunderttausende Tonnen Diesel an die USA liefern. Der ukrainische Präsident Zelensky spricht von einem Geschenk an Putin. Die EU-Außenbeauftragte Kallas will den wirtschaftlichen Druck auf Russland aufrechterhalten. Auch mehr als 80 Jahre nach dem Ende der Nazi-Herrschaft hält sich in Österreich nach hartnäckig Propaganda von damals, nämlich der Mythos, dass Hitler und die Nationalsozialisten die österreichischen Autobahnen gebaut hätten. Das stimmt aber nicht, Johannes Rupprecht.
7: Adolf Hitler wollte 1100 bis 1400 Kilometer Autobahn in Österreich bauen. Fertiggestellt haben die Nationalsozialisten aber gerade einmal 17 Kilometer. Zu diesem Ergebnis kommt ein Forschungsprojekt im Auftrag der ASFINAG. Die weit verbreitete Meinung, dass die Nazis die österreichischen Autobahnen gebaut hätten, ist also falsch, sagt Historiker Bertrand Perz. Er war am Forschungsprojekt beteiligt.
8: Diese Langlebigkeit dieser Vorstellung hat natürlich mit der NS-Propaganda zu tun, die sehr erfolgreich das Autobahnprojekt vermarktet hat.
7: Sie wirkt bis heute in den Köpfen vieler Menschen nach. In Wirklichkeit wurde die Westautobahn A1 erst viele Jahre nach der Nazi-Herrschaft vollendet, nämlich Ende der 1960er Jahre. Alle anderen Autobahnen sind deutlich später fertig gebaut worden.
3: In der Fußball-Bundesliga kann Salzburg heute mit einem Punktegewinn beim GAK zumindest bis morgen die Tabellenführung übernehmen. Zur Pause steht es in Graz 0:0. Ried führt in Tirol mit 2:1. Um 19.30 Uhr folgt Austria gegen Sturm Graz. Die Sonne, die geht unter und dadurch gehen auch die Temperaturen runter. Clemens Krautzer mit dem Radio Niederösterreich Wochenendwetter.
1: Wenn ich da aus dem Fenster schaue, dann sehe ich schon, die schwarze Luft breitet sich langsam aus. Derzeit 17 Grad im Bruck an der Leiter, in St. Pölten und am Stettner 15, Horn und Retz 14 Grad. Auch in den angrenzenden Bundesländern ist es ähnlich. Eisenstadt 17, Wien 16, Graz 15 und Linz 14 Grad. In der ersten Nachthälfte, da gibt es noch mehr Wolken und Schauer, danach lockert es teilweise auf. Die Temperaturen sinken auf 11 bis 6 Grad. Morgen am Sonntag dann wechselhaft mit etwas mehr Sonne als heute. Dafür gibt es kräftigen kalten Westwind. Die Temperaturen steigen zwar auf 11 bis 19 Grad am Thermometer, aber gefühlt durch diesen kräftigen Wind ist es ein bisschen kälter. Das ist der schnellste Verkehrsservice im Land hier bei uns auf Radio Niederösterreich und sind derzeit keine Störungen gemeldet worden. Eine gute Fahrt wünsche ich.
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1: Die beste Musik für Ihr Wochenende kommt gleich von James Lloyd. Cottons Kapelle, rostige Flügel, ein Klassiker aus Österreich. Shania Twain und jetzt Mr. Paul Simon und You Can Call Me Al.

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1: 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Putten on the Ritz jetzt hier am Samstagabend.

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1: Es ist 18.30 Uhr und das ist jetzt bei uns der schnellste Verkehrsservice im Land. Typisch Samstagabend, wenig los auf den Straßen und auch um die Uhrzeit haben wir jetzt zwei Meldungen für Sie. Einmal, dass nichts los ist und die andere, dass Sie geblitzt werden auf der 1 der Westautobahn Richtung Salzburg, kurz nach Böheimkirchen. Eine gute und sichere Fahrt wünsche ich Ihnen. Das Radio Niederösterreich Wochenendwetter. Ja, viele Wolken und auch ein paar Regenschauer ziehen jetzt noch durch, vor allem in der ersten Nachthälfte. Dann in der zweiten Nachthälfte lockert es teilweise auf. Die Temperaturen gehen runter auf 11 bis 6 Grad. Morgen am Sonntag wechselhaft mit etwas mehr Sonne als heute und mit kräftigem Westwind gehen sich 11 bis 19 Grad aus. Hier beim Mitsamstag auf Radio Niederösterreich gibt's gleich die Thompson Twins und das sind Dr. Hook mit Walk Right In. Viel Spaß!

0: Gleich geht's weiter hier auf Radio Niederösterreich mit dem Hitsamstag. Matthias Reim, King Wild und Mariah Carey mit Dream Lover gibt's gleich. Jetzt aber ihr Sportupdate. Das könnte nämlich ein ganz besonderes Formel-1-Wochenende für Max Verstappen werden. Der Niederländer, der fährt morgen in Singapur den 250. Grand Prix seiner Karriere. Klaus Fischer, dafür ist die Ausgangsposition sehr gut.
1: Ja, der Red Bull-Pilot sichert sich heute nicht nur den Sieg im Sprintrennen, sondern danach im Qualifying auch die Pole-Position. Das ist die 50. seiner Karriere. So greift er morgen nach seinem ersten Sieg in Singapur. Also lauter besondere Zahlen für den rundum glücklichen Verstappen an diesem Samstag.
2: Of course, very happy to be on pole, because this is of course the one that I wanted. Very happy.
1: Die größte Gefahr droht morgen von Ferrari. Leclerc steht auf dem zweiten, Hamilton auf dem dritten Startplatz. Erst dann kommt der WM-führende Kimi Antonelli im Mercedes. ORF1 überträgt morgen ab 14 Uhr live. In der Fußball-Bundesliga braucht Salzburg heute beim GAK einen Punkt, dann wäre man zumindest bis morgen an der Tabellenspitze. Nach 70 Minuten schaut es auch ganz danach aus, GAK gegen Salzburg noch 0:0, das ist für Salzburgs Ansprüche aber wohl zu wenig. Man will natürlich in Graz unbedingt gewinnen, man tut sich aber derzeit noch schwer, also GAK Salzburg 0:0. Tirol liegt gegen Ried nach 70 Minuten mit 1:2 im Rückstand. Um 19.30 Uhr trifft dann die Austria daheim auf Sturm Graz, der Schlager LASK gegen Rapid ist morgen um 17 Uhr live in ORF1 zu sehen. In der deutschen

Bundesliga erreichen die Bayern in Augsburg heute nur ein 2:2. Den Augsburgern gelingt nach 8 Sekunden das 1:0. Das ist das schnellste Tor der deutschen Ligageschichte. Dortmund bleibt nach diesem Unentschieden Tabellenführer. Die Dortmunder spielen gestern gegen Bremen ebenfalls 2:2. In der Basketball-Bundesliga der Männer bleibt Dreiskirchen auf Erfolgskurs. Das 90:73 beim Derby in St. Pölten ist gestern der 4. Sieg im 4. Saisonspiel. Damit bleibt Dreiskirchen Tabellenführer.

Ja, ein echter Partysong hier bei uns auf Radio Niederösterreich mit Matthias Reim war das. Vor mittlerweile 10 Jahren ist in Wiener Neustadt der erste Patient mit einem Hirntumor im Medastron behandelt worden und er wurde auch geheilt. Heute zählt Medastron zu den modernsten Zentren für Ionentherapie in Europa. Es wird aber nicht nur behandelt, sondern auch geforscht. Mehr sehen Sie in Niederösterreich heute ab 19 Uhr in ORF 2. Durch die Sendung führt heute Werner Fetz.

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0: Ich wünsche Ihnen einen entspannten Samstagabend. Das Wichtigste aus Niederösterreich, Österreich und der Welt jetzt mit Christian Postel. Es ist 19 Uhr.
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4: In Wien hat die Polizei einen 40-Jährigen wegen Mordverdachts festgenommen. Er soll jene 35-jährige Frau getötet haben, die gestern in einem Stiegenhaus gefunden worden ist. Der Mann war ihr Lebensgefährte, Nicola Corazza berichtet.
5: Beim Eintreffen der Polizei in jenem Haus im dritten Bezirk, in dem die 35-jährige Frau leblos gefunden wurde, war der Verdächtige als Zeuge anwesend, weil er dort wohnte, so Polizeisprecher Philipp Haslinger.
6: Bei der Vernehmung hat sich jetzt ergeben, dass im Zuge eines Beziehungsstreits hier stumpfe Gewalt von Seiten des 40-Jährigen ausgeübt wurde. Und dieser daher jetzt als mordverdächtig gilt.
5: Der Mann habe die obdachlose Frau im Sommer kennengelernt und bei sich aufgenommen.
6: Der 40-Jährige wurde bereits mehrfach von der Kriminalpolizei vernommen und hat sich hier auch geständig gezeigt, hier massive Gewalt gegen die Frau ausgeübt zu haben.
5: Die 35-Jährige dürfte geschlagen und gewürgt worden sein. Das Ergebnis der Obduktion steht noch aus.
4: Eigentlich hätten die Palästinenser Ende November erstmals seit mehr als 20 Jahren wieder ein Parlament wählen sollen. Jetzt verschiebt Präsident Abbas die Wahlen aber auf September 2027. Auch die überfällige Präsidentenwahl soll erst in einem Jahr stattfinden. Grund sei die anhaltenden israelischen Angriffe. Er sollte gerettet werden und trotzdem schief bleiben, der Turm von Pisa. Wegen Einsturzgefahr war er fast 12 Jahre für Besucher geschlossen. Ein internationales Expertenteam arbeitete an seiner Stabilisierung. Jetzt feiert der Turm 25 Jahre seit seiner Wiedereröffnung. Wie die ungewöhnliche Rettung gelang, berichtet Sophie Ruppetz.
7: 1990 wird der schiefe Turm für Besucher geschlossen. Ein Schock für die Stadt, sagt der Präsident der Domberhütte Pisa. Für unsere Stadt begann eine sehr traurige Zeit. Schon beim Bau begann der Turm zu kippen. Später nahm die Schieflage weiter zu. Er ist zu hoch für den weichen Boden, sagt Geotechniker Nunzian de Squeglia. Die Rettung folgte einer ungewöhnlichen Idee. Unter dem Fundament wurde Erde entnommen, ohne den Turm zu berühren. Man griff also in den Boden ein und nicht in das Bauwerk. Die Turmspitze bewegte sich langsam zurück um etwa 45 Zentimeter. Die Schieflage ist geblieben, die Standfestigkeit wurde verbessert.
4: In der Fußball-Bundesliga erreicht Salzburg in Graz beim GAK nur ein 0:0. Damit übernehmen die Salzburger aber zumindest bis morgen die Tabellenführung. Ried gewinnt in Tirol mit 2:1. Auf bis zu 6 Grad kühlt es heute Nacht ab. Clemens Krautzer mit dem Radio Niederösterreich Wochenendwetter.
8: Genau so ist es, aber da haben wir es immer noch lange nicht bei den 6 Grad. Wieder Neustadt 16, Wien 15, St. Pölten und Langenlois, genauso wie Mistelbach 14, Weidhofen an der Ips 12 Grad. Aber wie gesagt, es geht dann langsam auf 11 bis 6 Grad nach unten. Jetzt in der ersten Nachthälfte gibt es viele Wolken und Schauer noch, danach lockert es teilweise auf und wie gesagt dann kältere Temperaturen als derzeit. Klarerweise, morgen am Sonntag dann wechselhaft mit mehr Sonne als heute. Aber dafür kräftiger Westwind, Böen bis 50 km/h, kalter Wind. Es gehen sich zwar laut Thermometer 11 bis 19 Grad morgen aus, die fühlen sich aber durch diesen Wind deutlich kälter an. Das ist der schnellste Verkehrsservice im Land hier bei uns auf Radio Niederösterreich und alles frei auf den Straßen und sind keine Störungen gemeldet worden. Eine gute und sichere Fahrt wünsche ich Ihnen.
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8: So hört sich der Soundtrack für Ihren Samstagabend an. Geht's gleich für Sie, genau wie Green Tambourine. Oder Peter Cornelius. Und jetzt am Beginn der Stunde die Scissor Sisters mit I Don't Feel Like Dancing. Ja, da wippen die Hüften und die Füße gleichzeitig mit.

Und so geht er gleich weiter. Der Radio Niederösterreich. Hitsamstag. Herbert Grönemeyer mit Männer. Auch Dan Hartmann kommt gleich. Beide gleich nach James Blunt mit 1973. Das sind die größten Hits aller Zeiten. Hier bei uns auf Radio Niederösterreich.

0: Bei uns ist die gute Laune daheim hier auf Radio Niederösterreich. Der Hitzsamstag, der geht in Kürze weiter. Jetzt werfen wir gemeinsam einen Blick auf die Straßen. Das ist der schnellste Verkehrsservice im Land und da geht's gut voran. Keine Störungen sind uns gemeldet worden. Jetzt hören Sie die Nachrichten in einfacher Sprache hier bei uns auf Radio Niederösterreich.
1: Am Mikrofon Paul Kraker. In Wien ist in der Nacht auf Freitag eine tote Frau in einem Stiegenhaus gefunden worden. Weil die Frau Verletzungen hatte, hat die Polizei ein Verbrechen vermutet. Heute hat die Polizei nun einen Verdächtigen festgenommen. Der Mann stammt aus Rumänien und ist 40 Jahre alt. Er wohnt in dem Haus im Bezirk Landstraße. Die 35-jährige Frau hat bei ihm gewohnt. Auch die tote Frau kam aus Osteuropa. Sie hat in Österreich keinen gültigen Wohnsitz gehabt. Sie und der Mann dürften öfters gestritten haben. In der Nacht auf Freitag haben sie dann im Stiegenhaus gestritten. Es ist noch nicht klar, warum die Frau gestorben ist. Aber der Verdächtige hat zugegeben, dass er Gewalt angewendet hat. In der kommenden Woche wird es in Österreich Proteste in den Gerichten geben. Es wird in dieser Woche keine Gerichtsverhandlungen geben. Dafür finden in den Gerichtssälen Veranstaltungen mit Informationen statt. Denn die Richter und die Staatsanwälte fordern mehr Personal. In den Gerichten wird es in dieser Woche auch nur wenig Schreibarbeiten und keine Amtstermine geben. Nur ganz dringende Angelegenheiten sollen bearbeitet werden. Wenn bei einer Veranstaltung das Publikum unzufrieden ist, kann es Buhrufe geben. Das kommt im Sport vor, das kommt aber manchmal auch im Theater oder in der Oper vor. In Großbritannien hat es nun Buhrufe gegen Prinz Harry gegeben. Der Sohn von König Charles hat ein Rugby-Spiel besucht. Als er auf dem großen Bildschirm im Stadion gezeigt wurde, haben viele Menschen Buh gerufen. Vermutlich waren die Menschen sauer auf den 42-Jährigen, weil er vor einigen Jahren mit seiner Familie nach Amerika gezogen ist. Ende August ist Harry mit seiner Frau Meghan und den gemeinsamen Kindern wieder nach England gezogen. Das waren die Nachrichten in einfacher Sprache, gelesen von Paul Kraker.
0: Das Radio Niederösterreich Wochenendwetter. Viele Wolken oder ein paar Regenschauer ziehen jetzt noch in der ersten Nachthälfte durch Niederösterreich durch. Danach lockert es teilweise auf. Die Temperaturen gehen runter auf 11 bis 6 Grad. Morgen am Sonntag wechselhaft, aber etwas mehr Sonne als heute. Aber auch kräftigerer Wind als heute und der lässt das Ganze ein bisschen kälter anfühlen. 11 bis 19 Grad kriegen wir laut Thermometer und am Papier, aber wie gesagt, fühlt sich kälter an. Axel F., Harold Faltermeier, gibt's gleich einen 80er-Kultsong hier bei uns. Auch Sitting Down Here, gleich nach Christina Stürmer und ich liebe.

erinnert mich daran, dass ich bald wieder den Film Beverly Hills Cop schauen muss. Oder am besten alle drei, die waren grenzgenial. Axel F., Harold Faltermeier hier bei uns auf Radio Niederösterreich. Gleich gibt's Eros Ramazzotti und Tina Turner. Cose della Vita, außerdem Kylie Minogue. Das war einer ihrer allergrößten ersten Hits in den 80er Jahren. Und jetzt ein Rocksong, der auch, wie soll ich sagen, Opernpassagen drinnen hat. Geht nicht? Ja, und wie das geht, Queen, wir weisen das.

0: Kylie Minogue hier bei uns auf Radio Niederösterreich. Und der Hit Samstag, der geht auch nach 20 Uhr weiter, nämlich so. Britney Spears mit ihrem Durchbruchssong, auch Dead or Alive kommen. Sollten Sie mal das Video anschauen, das ist wirklich lustig. Oder absoluter Kult, die Doofen mit Beef.
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0: Ah, da wird es einem wirklich warm ums Herz. Hier bei uns auf Radio Niederösterreich beim Hit Samstag. Die Carpenters, die gibt's jetzt noch vor den Nachrichten. Ich bin Clemens Krautzer, ich darf mich jetzt schon von Ihnen verabschieden. Aber es geht natürlich weiter hier auf Radio Niederösterreich.

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1: Im Studio ist Felix Schneider-Storm. Die Ukraine zeigt sich empört über den Dieselvertrag der USA mit Russland. Präsident Volodymyr Zelensky sagt, das sei eine Investition in den Ukraine-Krieg. US-Präsident Donald Trump hat mit Kreml-Chef Wladimir Putin vereinbart, dass Russland insgesamt fast 2 Millionen Tonnen Diesel an die USA liefert. Dafür setzen die USA Sanktionen gegen Russland vorübergehend aus. Derzeit finden ja auch Verhandlungen über ein Kriegsende in Miami statt. Jetzt dieser Dieseldeal. Christoph Kohl in den USA, wie reagiert die Ukraine denn darauf?
2: Ja, die Nachricht von diesem Dieseldeal, die soll die ukrainischen Verhandler in Miami ziemlich überrumpelt haben. Und dazu kommt jetzt noch die Meldung, dass Trumps Sondergesandter Steve Witkoff auch damit gedroht haben soll, dass die USA keine Geheimdienstinformationen mehr mit der Ukraine teilen wollen, wenn die Ukraine ihre Angriffe auf russische Raffinerien nicht einstellt. Ich finde, da ist auch ein gewisses Muster zu erkennen, nämlich, dass es Wladimir Putin immer wieder gelingt, kurz vor wichtigen Verhandlungsrunden zwischen den USA und der Ukraine mit Donald Trump zu telefonieren und den US-Präsidenten da in seinem, im Sinne Russlands, zu beeinflussen. Denn ob und welche Auswirkungen dieser Dieseldeal auf das Abschneiden von Trumps Republikanern bei den anstehenden Kongresswahlen haben wird, das ist schwer abzuschätzen, aber klar ist, Wladimir Putin kann seine Kriegskassen mit diesen Exporten jedenfalls wieder auffüllen.
1: Analysiert Christoph Kohl in den USA. Vielen Dank. NEOS-Chefin Beate Meinl-Reisinger verteidigt bei der heutigen Mitgliederversammlung der Partei ihre Regierungsarbeit. Man habe beinahe alle Vorhaben durchgesetzt, etwa das zweite verpflichtende Kindergartenjahr. Die seit Monatsanfang geltende Paketsteuer nennt Meinl-Reisinger, wie zuvor schon Klubobmann Janik Schetti, einen Murks. Sie soll wieder abgeschafft werden, so die NEOS-Chefin. In Tschechien sind die zweitägigen Kommunal- und Senatswahlen am Nachmittag zu Ende gegangen. Mehr als 8 Millionen Stimmberechtigte waren aufgerufen, in mehr als 6.200 Orten die Stadt- und Gemeinderäte zu bestimmen. Aussagekräftige Ergebnisse werden erst am späten Abend oder in der Nacht erwartet. Die Wahlen gelten als erster Stimmungstest für die Regierung von Andrej Babiš. In der Fußball-Bundesliga trennen sich der GAK und Salzburg mit einem torlosen Unentschieden. Damit übernehmen die Salzburger zwischenzeitlich die Tabellenführung, berichtet Hannes Kagel.
3: Ja, in einem abwechslungsreichen Spiel beginnen die Salzburger vor etwas mehr als 7.000 Fans stark. Lindström findet den Goalie Zizan Stankovic, seinen Meister Konaté scheitert an der Stange. Und in der zweiten Spielhälfte übernehmen die Grazer das Kommando, scheitern aber dreimal am Aluminium. Ein Kopfball von Oberleitner geht ans Lattenkreuz, ein Kopfball von Andersen nach Michalecke an die Latte und ein Weitschuss von Italiano von der Querlatte zurück ins Feld.
1: Das waren die Nachrichten mit Felix Schneider-Storm. Zum Wetter.
4: In den nächsten Stunden regnet es noch in vielen Regionen für einige Zeit. Nach Mitternacht wird der Regen dann seltener. Morgen am Sonntag wird es überall etwas freundlicher als heute. Die Wolken lassen zumindest zeitweise die Sonne durch und es regnet nur noch vereinzelt und wenig. Im Norden und im Osten Österreichs kommt morgen allerdings lebhafter Westwind auf mit 30 bis 50 Kilometer pro Stunde. Die Temperaturen liegen am Nachmittag bei 11 bis 17 Grad. Knapp 20 Grad sind morgen von Wien über das Burgenland bis zur südlichen Steiermark möglich. Soviel zum Wetter mit Thomas Wostal.
5: Weiter geht's mit dem Radio Niederösterreichs Verkehrsservice, dem schnellsten bei uns im Land. Und gute Nachrichten, nun sind keine Störungen gemeldet worden. Eine gute Fahrt, nicht nur das, sondern jetzt auch viel Vergnügen mit dem Hitsamstag hier auf Radio Niederösterreich.
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wollen wir das ab nächsten Ersten mal probieren. Vielen Dank für die Blumen. Vielen Dank, wie lieb von dir.

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1: Am Mikrofon ist Felix Schneider-Storm. Die hohen Spritpreise machen in Österreich nicht nur den privaten Autofahrerinnen und Autofahrern zu schaffen, auch die Wirtschaft ist massiv betroffen. Um fast 60 Cent pro Liter ist der Dieselpreis seit Jahresbeginn gestiegen. Vor allem Transportunternehmen bekommen das stark zu spüren, denn getankt wird dort täglich. Sandra Fichtinger hat sich in Niederösterreich umgehört.
2: Rund 3 Millionen Liter Diesel braucht der Fuhrpark von Johannes Trost in Traisen im Bezirk Lilienfeld jährlich. Durch die höheren Spritpreise rechnet man mit 1,5 Millionen Euro an Mehrkosten im Jahr. Nicht immer können diese an den Kunden weitergegeben werden, betont Trost.
3: Dort, wo man fixe Jahrespreisverträge hat, ist es de facto unmöglich, die Kosten weiterzugeben.
2: Taxibetriebe müssen sich an verordnete Tarife aus den Jahren 2023 und 2024 halten. Christoph Brunauer, Leiter eines Taxiunternehmens in St. Pölten.
4: Wir können die Preise nicht erhöhen. Rundherum wird der Treibstoff teurer. Die Anschaffung der PKWs, Kfz-Versicherungen oder auch Reparaturkosten für Fahrzeuge sind immens teurer geworden.
2: Die Branche pocht daher auf eine rasche Tarifanpassung des Landes. Zudem brauche es eine Senkung der Mineralölsteuer und CO2-Bepreisung.
1: Bei den Kommunalwahlen in Tschechien zeichnet sich ein Sieg der Partei ANO von Ministerpräsident Andrej Babiš ab. Laut ersten Hochrechnungen könnte ANO in 6 von 13 Kreisstädten die Abstimmung gewinnen. Ob ANO auch die Bürgermeister stellen wird, hängt von den örtlichen Koalitionen ab. Die Tschechen waren bei dem zweitägigen Urnengang aufgerufen, mehr als 6.200 Stadt-, Gemeinde- und Ortsvertretungen für die nächsten 4 Jahre zu wählen. Vorarlbergs Landeshauptmann Markus Wallner hat die erneute Forderung nach einer Erbschaftssteuer zurückgewiesen. Die Steuerquote sei mehr als hoch genug, so der Vorsitzende der Landeshauptleutekonferenz. Es brauche keine neuen Belastungen. Stattdessen sollen laut Wallner Strukturen und Prozesse vereinfacht und Betriebe entlastet werden. Ein 17-Jähriger hat sich am Bad Ischler Hausberg, der Katrin, schwer verletzt. Er ist rund 10 Meter über eine Felsstufe abgestürzt. Sophie Moseder.
5: Und zwar beim Abstieg. Der 17-Jährige und sein Freund haben eine Abkürzung genommen. Sie wollten unter der Seilbahn ins Tal wandern. Als es dunkel geworden ist, ist der 17-Jährige im felsigen Gelände abgestürzt, 10 Meter tief. Er ist schwer verletzt auf einem Felsband liegen geblieben. Sein Freund ist zu ihm geklettert und hat seinen Vater angerufen. Dann war sein Handy-Akku aus. Der Vater hat die Einsatzkräfte alarmiert. Die haben die Hilfeschreie gehört und die Feuerzeuglichter gesehen. Sie haben sich aus einer Seilbahnkabine abgeseilt und den 17-Jährigen ins Tal gebracht.
1: Berichtet Sophie Moseder. Ragebait, das ist das deutsche Jugendwort des Jahres. Der wörtlich übersetzt Wutköder bedeutende Begriff hat sich in der Abstimmung knapp durchgesetzt, wie der Langenscheid Verlag im Rahmen der Frankfurter Buchmesse am Nachmittag mitgeteilt hat. Das Wort steht für absichtlich platzierte Empörung in sozialen Netzwerken. Das waren die Nachrichten mit Felix Schneider-Storm. Zum Wetter.
6: In den nächsten 2-3 Stunden regnet es noch in vielen Regionen, wie etwa in Vorarlberg, im Flachgau, im Innviertel, in Unterkärnten und im Burgenland. Nach Mitternacht wird der Regen seltener. Morgen am Sonntag ist es wechselhaft, aber etwas freundlicher als heute. Die Wolken lassen zumindest zeitweise die Sonne durch. Der eine oder andere Regenschauer ist allerdings auch morgen möglich. Und von Linz über Wien bis Eisenstadt kommt lebhafter Westwind auf mit 30 bis 50 Kilometer pro Stunde. Die Höchsttemperaturen 11 bis 17 Grad, im Osten bis 20. So viel zum Wetter mit Thomas Wostal.
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1: Im Studio ist Felix Schneider-Storm. Bei den Kommunalwahlen in Tschechien zeichnen sich deutliche Zugewinne für die Regierungspartei von Ministerpräsident Andrej Babiš ab. Laut ersten Hochrechnungen könnte seine Partei ANO in 6 von 13 Regionalhauptstädten die Abstimmung gewinnen. Paul Kriesay verfolgt die Wahl für uns.
2: Ja, es war eine erste Bewährungsprobe für die Regierungspartei ANO. Ministerpräsident Andrej Babiš darf sich vorsichtig freuen. Seine Partei konnte in etlichen wichtigen Städten zulegen. Bei einer Wahlbeteiligung von rund 50% sind derzeit ungefähr 90% der Stimmen ausgezählt. Bisher warten wir weiterhin auf die Ergebnisse in der Hauptstadt Prag. Dort ist ein Sieg der Regierungspartei ANO unwahrscheinlich. Die rechtspopulistische Partei ist dort relativ unbeliebt. Prag gilt traditionell als Hochburg der Opposition.
1: Berichtet Paul Kriesay aus Prag. US-Präsident Donald Trump fordert einen neuen Präsidenten für die Ukraine. Er kritisiert den amtierenden Amtskollegen Wladimir Selenskyj, weil dieser den Krieg mit Russland nicht beende. Bei einem Auftritt im Weißen Haus erklärt Trump, dass der Krieg unter seiner Führung nie begonnen hätte. Trump sagt, es sei Zeit für einen Führungswechsel in der Ukraine. Zuvor hatte Selenskyj Trump wegen dessen Dieseldeal mit Russland scharf kritisiert und von einem Investment in den Krieg gesprochen. In Panama hat ein heftiges Erdbeben schwere Schäden angerichtet. Mindestens 27 Menschen wurden verletzt. Von Todesopfern ist bisher nichts bekannt. Viele Menschen sind in Panik geraten, wie Ansgar Gersmann berichtet.
3: Beben sind in Panama selten, doch nun hat um 12.56 Uhr Ortszeit die Erde mit einer Stärke von 7,7 gewackelt. Es sei sehr stark gewesen, sagt eine Frau in der Hauptstadt. Lampen, Tische und Stühle, alles habe sich bewegt. Besonders betroffen waren zentrale Provinzen und der Süden des Landes. Opfer werden zunächst nicht gemeldet, eine ausgegebene Tsunami-Warnung wird später wieder aufgehoben. Doch Gebäude stürzen ein oder werden schwer beschädigt. Staatschef José Raúl Moreno spricht von einer großen Katastrophe für das Land. Die Bevölkerung ruft er auf, Ruhe zu bewahren. Länder wie Kolumbien, Ecuador und Guatemala haben bereits Hilfe angeboten.
1: Rund 1,5 Wochen nach ihrer gescheiterten Hinrichtung im US-Bundesstaat Tennessee hat Christa Pike das Krankenhaus verlassen. Sie befindet sich jetzt wieder im Gefängnis, und wird dort medizinisch betreut. Ob sie bleibende Schäden hat, ist weiter unklar. Das deutsche Bundesland Mecklenburg-Vorpommern dürfte trotz AfD-Sieg eine weit links stehende Regierung bekommen. SPD, Linke und Grüne haben dafür gestimmt, am Montag Koalitionsverhandlungen zu beginnen. Bei der Wahl in Mecklenburg-Vorpommern vor 3 Wochen hat die rechte AfD gewonnen. Keine Partei will aber mit ihr zusammenarbeiten. Die CDU scheiterte dort erstmals in einem Landtag an der 5%-Hürde. In einem Zoo im Norden Englands ist ein Mann heute von einem Tiger angegriffen worden. Der Mann erlag später seinen schweren Verletzungen. Er habe das Tigergehege im Yorkshire Wildlife Park nahe der Stadt Doncaster betreten, wie die britische Polizei mitteilt. Der Tiger habe den Mann daraufhin angegriffen. Auch jetzt befindet sich der Tiger in seinem Gehege. Für die Öffentlichkeit bestehe aber keine Gefahr. Der Zoo bleibt vorerst geschlossen. Das Wichtigste vom Sport, das fasst jetzt noch Christoph Ott zusammen.
4: In der Fußball-Bundesliga gewinnt Sturm Graz das Abendspiel bei der Wiener Austria mit 2:0 durch einen Doppelpack von Diakite. Der GRK und Salzburg trennen sich mit einem torlosen Unentschieden. Damit sind die Salzburger nun punktegleich mit Rapid und setzen sich zumindest bis morgen zwischenzeitlich an die Tabellenspitze. Und Ried gewinnt bei der WSG Tirol mit 2:1. In der zweiten Liga gewinnt die Salzburger Austria gegen den FAC mit 2:1. Liefering schlägt Sturm 2 mit 3:1. Hertha Wels setzt sich bei Schwarz-Weiß Bregenz mit 1:0 durch und Wacker Innsbruck gewinnt bei Rapid 2 mit 2:1. Der portugiesische Superstar Cristiano Ronaldo wird laut portugiesischen Medienberichten aufgrund seiner vorzeitigen Abreise vom Nationalteam vorläufig vom Verband gesperrt. Und beim Formel-1-Wochenende in Singapur gewinnt Max Verstappen das Sprintrennen vor Lewis Hamilton und Charles Leclerc. Im Qualifying legt Verstappen dann nach und sichert sich mit der schnellsten Runde seine insgesamt 50. Pole Position. Dahinter belegen erneut die Ferrari-Piloten Leclerc und Hamilton die Plätze 2 und 3. Der WM-führende Antonelli wird von Norris und Russell Vierter.
1: Vielen Dank, Christoph Ott. Das waren die Nachrichten mit Felix Schneider-Storm. Zum Wetter.
5: Der Regen wird nach Mitternacht überall seltener und morgen am Sonntag ist es wechselhaft, aber alles in allem etwas freundlicher als heute. Die Wolken lassen zumindest zeitweise die Sonne durch und in Summe sollten in den meisten Regionen immerhin 3 bis 6 Stunden Sonnenschein zusammenkommen. Der eine oder andere Regenschauer ist allerdings auch morgen möglich und von Linz über Wien bis Eisenstadt kommt lebhafter Westwind auf mit 30 bis 50 Kilometer pro Stunde. Die Höchsttemperaturen 11 bis 17 Grad, im Osten knapp 20. Soviel zum Wetter mit Thomas Wostal.
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1: Am Mikrofon ist Felix Schneider-Storm. In Linz haben die NEOS heute ihre Bundesmitgliederversammlung abgehalten. Die kleinste Regierungspartei sieht sich selbst als Reformmotor. Die Umstände sind derzeit aber alles andere als günstig. Am Vormittag hat Parteichefin Beate Meindl-Reisinger eine Rede gehalten und betont, was aus ihrer Sicht gelungen ist. Andreas Jölli berichtet.
2: Die NEOS sind zwar die kleinste der drei Koalitionsparteien, trotzdem mangelt es ihnen nicht an Selbstbewusstsein. Vor dem Designcenter in Linz prangt groß ein Plakat mit dem Titel Die Reformkraft. Im Designcenter versucht die Parteichefin den Grund zu liefern.
3: Es ist möglich und es ist nur möglich, weil wir Druck gemacht haben.
2: Beate Meindl-Reisinger zählt auf, was bisher alles umgesetzt wurde, wegen der Hartnäckigkeit der NEOS. Etwa das zweite verpflichtende Kindergartenjahr, der Chancenbonus für Schulen oder die Budgetsanierung. Die NEOS-Chefin gibt sich aber auch selbstkritisch und distanziert sich von der vor kurzem eingeführten Paketsteuer, die als Gegenfinanzierung für billigere Lebensmittel eingeführt wurde.
3: Die Paketsteuer ist ein Murks.
2: Stattdessen sollten die notwendigen 240 Millionen Euro bei Bildungskarenz oder Kleinstförderungen eingespart werden.
3: Ich glaube, wir sollten was anderes tun, als Bürger zu ärgern,
2: sagt die NEOS-Chefin und hofft vielmehr auf die Zustimmung bei den nächsten Wahlen.
1: Nach der Dieselvereinbarung zwischen US-Präsident Donald Trump und Kreml-Chef Wladimir Putin hat die russische Regierung das Exportverbot für Dieselkraftstoff jetzt teilweise aufgehoben. Der Beschluss, der sofort in Kraft tritt, ermöglicht es, zunächst 500.000 Tonnen Diesel auf den Weltmarkt zu bringen. Das berichtet die russische Staatsagentur TASS unter Berufung auf den Kreml in Moskau. Die russischen Ölkonzerne wurden demnach angewiesen, zur Umsetzung des Beschlusses unverzüglich damit zu beginnen, Verträge über die Lieferung von Dieselkraftstoff mit ausländischen Vertragspartnern abzuschließen. Heftige Kritik an diesem neuen Dieseldeal kommt aus Kiew. Präsident Zelensky spricht von einem Investment der USA in den Krieg. Und als Reaktion auf diese ukrainische Kritik setzt US-Präsident Trump jetzt noch einen drauf. Er fordert die Ablöse von Ukraines Präsident Zelensky. Bei den Kommunalwahlen in Tschechien zeichnen sich deutliche Zugewinne für die Regierungspartei ANO von Ministerpräsident Andrej Babiš ab. Laut ersten Hochrechnungen könnte ANO in 6 von 13 Regionalhauptstädten die Abstimmung gewinnen. In der Hauptstadt Prag liegt allerdings die oppositionelle, rechtsliberale Bürgermeisterpartei STAN in Führung. Eine Salzburgerin ist auf Telefonbetrüger reingefallen. Dabei hat sie fast 20.000 Euro verloren. Sophie Moseder.
4: Ein angeblicher Bankmitarbeiter hat die 52-Jährige angerufen. Er hat behauptet, dass es Unregelmäßigkeiten auf ihrem Firmenkonto gibt. Während des Telefonats hat der Betrüger die Frau dann auch aufgefordert, ihre Bank-App aufzumachen. Damit angeblich falsche Abbuchungen storniert werden können, sollte die Salzburgerin Autorisierungsanfragen darin bestätigen. Das hat sie gemacht. Fast 20.000 Euro sind jetzt weg. Die Frau hat Anzeige erstattet.
1: Das war's mit den Nachrichten und jetzt haben wir noch die Wetteraussichten für Sie.
5: Vorerst regnet es noch in vielen Regionen. In der zweiten Nachthälfte wird der Regen dann seltener. Morgen am Sonntag ist es wechselhaft, aber etwas freundlicher als heute. Die Wolken lassen zumindest zeitweise die Sonne durch. In Summe sollten 3 bis 6 Stunden Sonnenschein in vielen Regionen zusammenkommen. Der eine oder andere Regenschauer ist allerdings auch morgen möglich. Und im Gebiet von Linz über Wien bis Eisenstadt kommt lebhafter Westwind auf, erreicht 30 bis 50 Kilometer pro Stunde. Die Höchsttemperaturen 11 bis 17 Grad, knapp 20 im Osten. Soviel zum Wetter. Damit Thomas Wostal.
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1: Es ist Sonntag, der 11. Oktober. Im Nachrichtenstudio ist Felix Schneider-Storm. Der Hauptflughafen der saudi-arabischen Hauptstadt Riad ist neuerlich angegriffen worden, mutmaßlich von den jemenitischen Houthi-Rebellen. Dabei sind laut jüngsten Medienberichten mindestens 12 Menschen getötet und mehr als 300 verletzt worden. Der Flughafenbetrieb ist vorübergehend eingestellt worden. Einige Medien berichten, dass ein Passagierjet getroffen wurde. Es ist der zweite Angriff innerhalb weniger Tage auf den internationalen Flughafen, der auch ein wichtiges Drehkreuz vieler europäischer Reisender nach Asien ist. Nachdem US-Präsident Donald Trump einen höchst umstrittenen Diesel-Deal mit Russlands Präsident Wladimir Putin abgeschlossen hat, fordert Trump jetzt die Ablösung des ukrainischen Präsidenten Zelensky. Trump macht Zelensky dafür verantwortlich, dass der russische Angriffskrieg weiter andauert und auch für die hohen Dieselpreise in den USA. Aus den USA berichtet Christoph Kohl.
2: Es sei an der Zeit, dass die Ukraine einen neuen Präsidenten bekomme, meint US-Präsident Donald Trump. Denn Volodymyr Zelensky wolle den russischen Angriffskrieg nicht beenden. So Trump einen Tag nach einer Einigung mit Russlands Präsidenten Wladimir Putin über Dieselexporte. Vor den Kongresswahlen will der US-Präsident so die hohen Dieselpreise in den USA senken. Experten sind skeptisch. Trump macht ukrainische Angriffe auf russische Raffinerien für die Preise verantwortlich. Tatsächlich sind die Öl- und Dieselpreise infolge des Iran-Kriegs stark gestiegen.
1: Im Zusammenhang mit dem Wirbelsturm Isaias sind in den USA 4 Menschen getötet worden. Zudem sind Hunderttausende aus den Bundesstaaten Florida und Alabama laut offiziellen Angaben ohne Strom. Alleine in Florida seien 430.000 Anschlüsse betroffen, sagt Gouverneur Ron DeSantis. Der Katastrophenschutz von Alabama beziffert die Zahl der Stromausfälle mit 200.000. FPÖ-Chef Herbert Kickl hat bei einem Auftritt in Stadl-Paura im Bezirk Welsland Neuwahlen im Bund gefordert und angekündigt, in der kommenden Nationalratssitzung einen Misstrauensantrag gegen die Regierung einzubringen. Sich selbst hat er erneut als möglichen Bundeskanzler ins Spiel gebracht. Oberösterreichs FPÖ-Landeschef Manfred Heimbuchner hat seinerseits seinen Anspruch auf das Amt des Landeshauptmanns deutlich gemacht. Nicht erst jetzt im Herbst, sondern auch im Spätsommer haben sich heuer viele Wälder verfärbt. Laub- und Nadelbäume haben den heißen und trockenen Sommer nicht gut überstanden. Ob es deshalb heuer mehr Schadholz geben wird, können die Forstwirte allerdings noch nicht abschätzen. Mehr von Birgit Brunner.
3: Eingetrocknete braune Blätter oder Nadeln, es liegt bereits viel Laub am Waldboden. Ungewöhnlich viel für Anfang Oktober. Manche Bäume, wie beispielsweise Fichten, sind vertrocknet. Ob es heuer mehr Schadholz geben wird als in den vergangenen Jahren, könne man noch nicht abschätzen, sagt Ulrich Schweiger, Leiter der Abteilung Forstwirtschaft in der Niederösterreichischen Landwirtschaftskammer.
4: Es hat sich heuer, wenn dann, beim Schadholz nur eine Verschiebung gegeben. Es ist weg von Windwürfen oder von Schneedruck gegangen. Heuer wird es halt eher Schadholz sein in Form von Trockenschäden. Einfach vertrocknete Bäume, die vorzeitig geerntet werden müssen oder die Aufarbeitung von Borkenkäferschadholz.
3: Der kommende Winter ist entscheidend. Bringt er ausreichend Feuchtigkeit, könnten sich die Laubbäume wieder erholen.
1: Berichtet Birgit Brunner. Das waren die Nachrichten. Am Mikrofon verabschiedet sich Felix Schneider-Storm. Und wir haben jetzt noch die Wetteraussichten für Sie.
5: Der Regen wird in den nächsten Stunden seltener und der heutige Sonntag wird zwar wechselhaft, aber alles in allem etwas freundlicher als der gestrige Samstag. Denn die Wolken lassen zumindest zeitweise die Sonne durch. In den meisten Regionen kommen etwa 3 bis 6 Stunden Sonnenschein zusammen. Der eine oder andere Regenschauer ist allerdings auch heute möglich und im Gebiet von Linz über Wien bis Eisenstadt kommt lebhafter Westwind auf, erreicht 30 bis 50 Kilometer pro Stunde. Die Höchsttemperaturen 11 bis 17 Grad, im Osten knapp 20. Soviel zum Wetter mit Thomas Wostal.
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1: Am Mikrofon Nina Walli, es ist 1 Uhr. Heute ist Internationaler Mädchentag. Die Stadt Wien nimmt das zum Anlass, neue Angebote für Mädchen und junge Frauen vorzustellen, berichtet Nicola Corazza.
2: Rund 190.000 Mädchen und junge Frauen bis 20 leben in Wien. Für sie soll im Frühjahr 2027 der Wiener Mädchenclub online gehen. Auf einer städtischen Plattform werden bestehende Angebote gebündelt, etwa Workshops zu Mädchenrechten und Gewaltprävention. Welche Inhalte besonders gefragt sind, können Mädchen ab heute mitbestimmen. Dazu startet die Stadt Wien einen Online-Beteiligungsprozess, der bis Jänner läuft. Mehr Einblicke in die Politik soll die Initiative Girls in Politics ermöglichen. Dabei können Mädchen Politikerinnen bei ihrer Arbeit begleiten und erfahren, wie politische Entscheidungen zustande kommen. Ziel ist es, Mädchen stärker für politische Mitgestaltung zu interessieren.
1: Für Österreichs Campingplätze war es heuer ein Rekordsommer. Die Zahl der Buchungen ist im Vergleich zum Vorjahr stark gestiegen, Katja Winkler.
3: Egal ob Zelt, Wohnwagen oder Wohnmobil, Campen in Österreich liegt immer mehr im Trend, sagt Georg Giener, Sprecher der österreichischen Campingplatzbetreiber in der Wirtschaftskammer.
4: Insgesamt ist es so, dass Camping in den letzten Jahren überhaupt eine sehr stark boomende Branche ist, angefeuert eigentlich durch die Corona-Krise Anfang der 20er Jahre.
3: 3/4 der Nächtigungen fallen auf ausländische Urlauberinnen und Urlauber. Sie kommen vor allem aus Deutschland und Holland. Auch österreichische Gäste machen immer öfter Campingurlaub. Besonders beliebt sind wie jedes Jahr die Stellplätze in Kärnten und Tirol. Den größten Zuwachs an Buchungen verzeichnet diesen Sommer Oberösterreich.
1: Bei neuerlichen Angriffen auf den internationalen Flughafen der saudi-arabischen Hauptstadt Riad sind laut Behörden mindestens 12 Menschen ums Leben gekommen, mehr als 300 weitere wurden verletzt. Hinter den Angriffen stehen wie schon zuvor vermutlich jemenitische Houthi-Rebellen. Der Flughafenbetrieb ist vorübergehend eingestellt. Und in Slowenien stimmen die Menschen heute bei einem Referendum ab, ob sie auch künftig Rundfunkgebühren bezahlen wollen oder nicht. Sie beträgt derzeit 14 Euro im Monat. Geht es etwa nach dem Willen von Regierungschef Janka, sollen die Rundfunkgebühren künftig auf Freiwilligkeit basieren. Und jetzt zum Wetter und zu Michi Mattern.
5: Der Sonntag bringt eine unbeständige und zum Teil windige Herbstmischung aus Sonne und dichten Wolken samt einzelnen kurzen Regenschauern, anfangs in den Niederungen auch ein paar Nebelfelder. Die meisten Sonnenstunden gehen sich im Osten und Süden aus, ein paar Regentropfen sind überall möglich. Die Temperaturen ändern sich wenig, Höchstwerte je nach Sonnenschein dauert 10 bis 20 in 2000 Meter um 3 Grad. Morgen Montag ähnlich warm und zeitweise sonnig, stellenweise aber länger nebelig und speziell im Süden anfangs vielleicht noch etwas Regen.
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1: Am Mikrofon Nina Walli, es ist 2 Uhr. Für die Betreuung von Rheuma-Patienten braucht es laut Experten dringend mehr Ärztinnen und Ärzte. Vor allem fehlt es an spezialisierten Kassenärzten, berichtet Stefan Kappacher.
2: In ganz Österreich gibt es derzeit nur 32 Rheumatologen, die mit allen Kassen einen Vertrag haben. Auch Wahlärzte gibt es zu wenig. In manchen Regionen ist es besonders krass, weiß Christina Duftner, Präsidentin der Gesellschaft für Rheumatologie, etwa Vorarlberg und Tirol.
3: Da kann man als Beispiel den Bezirk Lienz herausgreifen, wo es eine Wahlärztin für Rheumatologie gibt. Und andere Bundesländer wie Kärnten oder auch das Burgenland sind wirklich drastisch unterbesetzt.
2: Duftner fordert eine einheitliche und leistungsgerechte Honorierung durch die Kassen, damit das attraktiver wird. Und es wäre wichtig, eine Rheuma-Fachassistenz zu etablieren. Das sei in Österreich sehr ausbaufähig. Andere Länder hätten ausgezeichnete Erfahrungen damit.
1: In Tschechien sind die Kommunal- und Senatswahlen geschlagen. Für die Regierungspartei von Ministerpräsident Andrej Babiš gibt es ein durchwachsenes Ergebnis, berichtet Paul Krisay.
4: Die Stimmung ist gedämpft, als Andrej Babiš am Abend in Prag vor die Presse tritt. Der Ministerpräsident und Vorsitzende der ANO-Partei ist zufrieden mit dem Gesamtergebnis, wie er sagt. Bei den Senatswahlen schneidet die Regierungspartei gut ab und kann mehr Kandidaten in die entscheidende Stichwahl schicken als alle anderen Parteien. Abgestimmt wurde in Tschechien auch über die Lokalparlamente in mehr als 6000 Städten und Gemeinden. In Prag wurde die skandalgeplagte Regierung dabei erwartungsgemäß abgestraft. Die Babiš-Partei rutscht dort vom 2. auf den 4. Platz ab. Wahlsiegerin ist in der tschechischen Hauptstadt die sogenannte Bürgermeisterpartei. Eine proeuropäisch-liberale Bewegung.
1: Nachdem Hurricane Isaias an der US-Ostküste auf Land getroffen ist, melden die Behörden in Florida und Alabama 4 Tote. Mehr als 600.000 Haushalte sind ohne Strom. Experten warnen weiterhin vor Sturmfluten und möglichen Tornados. Und nach monatelanger Sperre wegen Modernisierungsarbeiten fährt die steirische Westbahnstrecke zwischen Liboch und Köflach ab sofort wieder. Gestern hat die erste S-Bahn ihren Betrieb aufgenommen. Ab heute tritt der reguläre Fahrplan in Kraft. Und jetzt zum Wetter und zu Michi Mattern.
5: Heute ist es anfangs stellenweise nebelig und tagsüber dann ziemlich wechselhaft. Einmal scheint die Sonne, wenig später ziehen wieder dichte Wolken und vereinzelt kurze Regenschauer durch. Die kann man nirgends ausschließen, länger sonnig ist es heute am 1. im Osten und Süden. Im Donauraum frischt lebhafter Westwind auf. Die Temperaturen erreichen meist 10 bis 18 mit mehr Sonne bis zu 20 und in 2000 Meter um 3 Grad. Morgen Montag ähnliche Höchstwerte und überall einige Sonnenstunden. Stellenweise aber länger nebelig und im Süden zunächst vielleicht noch etwas Regen.
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